0: Details hat Daniel Bornberg.
1: Der Vorstoß zielt auf Metropolen ab, in denen der Wohnungsmarkt besonders angespannt ist. Denn da sind die vielen Airbnbs häufig ein Problem. Die Wohnungen fehlen für Einheimische. Barcelona, Lissabon, Amsterdam oder auch Berlin. Einige Städte haben bereits reagiert, um die Airbnb-Flut einzudämmen. Dabei gibt es aber immer wieder rechtliche Unsicherheiten, weil eine europaweite Regelung noch fehlt.
0: Der VfB Stuttgart ist erfolgreich in die neue Champions League-Saison gestartet. Zum Auftakt der Liga-Phase gewannen die Stuttgarter mit 3:1 gegen Viking Stavanger aus Norwegen. Mann des Abends war Ermedin Demirovic. Der bosnische Nationalspieler erzielte in der ersten Halbzeit einen Dreierpack.
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1: Im Studio Fabian Hoffmann. Genau so klingt das heute wieder aus vielen Handys. Es ist der jährliche bundesweite Warntag. Um 11 Uhr testen Bund, Länder, Städte und Gemeinden die Warnsysteme. Dabei piepsen Handys, Sirenen heulen und digitale Werbetafeln zeigen den Probewarntext. Mit dem jährlichen Warntag soll sichergestellt werden, dass im Katastrophenfall alles richtig funktioniert. Im letzten Jahr wurden am Warntag etwa 97% der Menschen in Deutschland erreicht, so das Bundesamt für Bevölkerungsschutz und Katastrophenhilfe. Das BSW will nach der Landtagswahl in Sachsen-Anhalt jetzt mit der AfD über eine mögliche Zusammenarbeit sprechen. Der BSW-Landesvorstand sprach sich dafür einstimmig aus. Es soll um die Themen Energieversorgung, Bildung und Friedenspolitik gehen. Die AfD hatte die Wahl am Wochenende haushoch gewonnen, eine absolute Mehrheit aber verpasst. AfD-Spitzenkandidat Siegmund sieht einen Regierungsauftrag. Ob und wie er Ministerpräsident werden könnte, ist noch offen. Alle anderen Parteien, also CDU, SPD, Grüne und Linke, lehnen jede Zusammenarbeit mit der AfD ab. Ausweis, Führerschein und Krankenkassenkarte in einer App. Das neue staatliche Angebot soll in Deutschland kurz nach dem Jahreswechsel an den Start gehen. Heißen wird die App DU. Mehr von Daniel Bornberg.
2: Mit der App setzt das Digitalministerium eine EU-Verordnung um. Alle Mitgliedstaaten sollen die Möglichkeit einer digitalen Brieftasche schaffen. Perspektivisch sollen in der App noch viele weitere Dokumente verschlüsselt gespeichert werden können, etwa Geburtsurkunden, Hochschulzeugnisse oder Gehaltsabrechnungen. Es ist auch geplant, Kundenkarten oder Tickets für den ÖPNV einzubinden. Experten hoffen auf einen kräftigen Schub für die Digitalisierung in Deutschland.
1: In der Fußball-Champions League bleiben die deutschen Teams ohne Punktverlust. Nach Borussia Dortmund hat auch der VfB Stuttgart sein Auftaktspiel in der Liga-Phase gewonnen. Mit 3:1 gegen Viking Stavanger aus Norwegen.
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1: Im Studio Fabian Hoffmann. Schönen guten Morgen. Nicht wundern, wenn das Handy heute um 11 Uhr laut piept. Das soll genauso sein, denn es ist wieder bundesweiter Warntag. Silas Quiring mit den Einzelheiten.
2: Bund, Länder, Städte und Gemeinden proben für den Katastrophenfall und schauen, wie gut ihre Warnsysteme funktionieren. Der Probealarm kommt nicht nur auf unsere Handys. Auch im Radio und Fernsehen läuft das Ganze. Außerdem heulen die Sirenen. Um 11.45 Uhr gibt's dann Entwarnung. Im letzten Jahr wurden am Warntag etwa 97% der Menschen in Deutschland erreicht, so das Bundesamt für Bevölkerungsschutz und Katastrophenhilfe.
1: Das BSW will nach der Landtagswahl in Sachsen-Anhalt jetzt mit der AfD über eine Zusammenarbeit sprechen. Es soll um Energieversorgung, Bildung und Friedenspolitik gehen. Die AfD hatte die Wahl haushoch gewonnen, eine absolute Mehrheit aber verpasst. CDU, SPD, Grüne und Linke lehnen jede Zusammenarbeit mit der AfD ab. Ausweis, Führerschein und Krankenkassenkarte in einer App. Das neue staatliche Angebot soll in Deutschland kurz nach dem Jahreswechsel an den Start gehen. Heißen wird die App DU. Mehr von Daniel Bornberg.
3: Mit der App setzt das Digitalministerium eine EU-Verordnung um. Alle Mitgliedstaaten sollen die Möglichkeit einer digitalen Brieftasche schaffen. Perspektivisch sollen in der App noch viele weitere Dokumente verschlüsselt gespeichert werden können, etwa Geburtsurkunden, Hochschulzeugnisse oder Gehaltsabrechnungen. Es ist auch geplant, Kundenkarten oder Tickets für den ÖPNV einzubinden. Experten hoffen auf einen kräftigen Schub für die Digitalisierung in Deutschland.
1: Wohnungen für Einheimische statt für Touristen. Die EU plant einheitliche Regeln, damit Städte Kurzzeitvermietungen etwa über Airbnb einschränken oder verbieten dürfen. Der Vorstoß zielt auf Touristenmetropolen ab, wo der Wohnungsmarkt besonders angespannt ist. Der VfB Stuttgart ist erfolgreich in die neue Champions-League-Saison gestartet. Zum Auftakt der Liga-Phase gewannen die Stuttgarter mit 3:1 gegen Viking Stavanger aus Norwegen. Mann des Abends war Ermedin Demirovic. Der bosnische Nationalspieler erzielte in der ersten Halbzeit einen Dreierpack.
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1: Im Studio Fabian Hoffmann. Schönen guten Morgen. Genau so klingt das heute wieder aus vielen Handys. Es ist der jährliche bundesweite Warntag. Um 11 Uhr testen Bund, Länder, Städte und Gemeinden die Warnsysteme. Dabei piepsen Handys, Sirenen heulen und digitale Werbetafeln zeigen den Probewarntext. Mit dem jährlichen Warntag soll sichergestellt werden, dass im Katastrophenfall alles richtig funktioniert. Im letzten Jahr wurden am Warntag etwa 97% der Menschen in Deutschland erreicht, so das Bundesamt für Bevölkerungsschutz und Katastrophenhilfe. Das BSW will nach der Landtagswahl in Sachsen-Anhalt jetzt mit der AfD über eine mögliche Zusammenarbeit sprechen. Der BSW-Landesvorstand sprach sich dafür einstimmig aus. Es soll um die Themen Energieversorgung, Bildung und Friedenspolitik gehen. Die AfD hatte die Wahl am Wochenende haushoch gewonnen, eine absolute Mehrheit aber verpasst. AfD-Spitzenkandidat Siegmund sieht einen Regierungsauftrag. Ob und wie er Ministerpräsident werden könnte, ist noch offen. Alle anderen Parteien, also CDU, SPD, Grüne und Linke, lehnen jede Zusammenarbeit mit der AfD ab. Die digitale Brieftasche kommt in Deutschland kurz nach dem Jahreswechsel. Dann geht die staatliche DU-App an den Start. Über die können etwa Ausweis, Führerschein und Krankenkassenkarte verschlüsselt auf dem Smartphone gespeichert werden. Perspektivisch soll das Angebot noch erweitert werden. Digitalminister Carsten Wildberger.
2: Zehnerkarte fürs Hallenbad oder Bahn perspektivisch natürlich, all diese Dinge. Und da ist auch der kommunalen Vielfalt keine Grenzen gesetzt.
1: Experten hoffen durch die neue App auf einen kräftigen Schub für die Digitalisierung in Deutschland. Wohnungen für Einheimische statt für Touristen. Die EU plant einheitliche Regeln, damit Städte Kurzzeitvermietungen etwa über Airbnb einschränken oder verbieten dürfen. Der Vorstoß zielt auf Touristenmetropolen ab, wo der Wohnungsmarkt besonders angespannt ist. In der Fußball-Champions League bleiben die deutschen Teams ohne Punktverlust. Nach Borussia Dortmund hat auch der VfB Stuttgart sein Auftaktspiel in der Liga-Phase gewonnen. Mit 3:1 gegen Viking Stavanger aus Norwegen.
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5: Im Studio Christiane Hampe. Schönen guten Morgen. Nicht wundern, wenn das Handy heute um 11 Uhr laut piept. Das soll genauso sein, denn es ist wieder bundesweiter Warntag. Silas Quiring mit den Einzelheiten.
6: Bund, Länder, Städte und Gemeinden proben für den Katastrophenfall und schauen, wie gut ihre Warnsysteme funktionieren. Der Probealarm kommt nicht nur auf unsere Handys, auch im Radio und Fernsehen läuft das Ganze, außerdem heulen die Sirenen. Um 11.45 Uhr gibt's dann Entwarnung. Im letzten Jahr wurden am Warntag etwa 97% der Menschen in Deutschland erreicht, so das Bundesamt für Bevölkerungsschutz und Katastrophenhilfe.
5: BSW und AfD in Sachsen-Anhalt wollen nach der Landtagswahl über eine mögliche Zusammenarbeit sprechen. Das BSW hat jetzt ein Gesprächsangebot angenommen. Fabian Hoffmann berichtet.
7: Bei dem Treffen soll es um die Themen Energieversorgung, Bildung und Friedenspolitik gehen. Die AfD hatte die Wahl am Wochenende haushoch gewonnen, eine absolute Mehrheit aber verpasst. AfD-Spitzenkandidat Siegmund sieht einen Regierungsauftrag. Ob und wie er Ministerpräsident werden könnte, ist noch offen. CDU, SPD, Grüne und Linke wollen nicht mit der AfD reden. Einzig das BSW, das es knapp in den Magdeburger Landtag schaffte, schließt eine politische Unterstützung nicht kategorisch aus, auch wenn es eine Koalition zumindest bislang noch ablehnt.
5: Friedrich Merz bleibt dabei. Er sieht ein AfD-Verbotsverfahren weiterhin skeptisch. Der Kanzler sagt, das ist aus seiner Sicht eine sehr hohe Hürde. Er setzt auf die politische Auseinandersetzung. Man müsse die Wählerinnen und Wähler für die politische Mitte zurückgewinnen. Die Vereinigten Arabischen Emirate stellen Milliardeninvestitionen in Deutschland in Aussicht. Konkret geht es dabei um die Bereiche Energie und künstliche Intelligenz. Am Rande eines Staatsbesuchs in Berlin und München sollen entsprechende Vereinbarungen unterschrieben werden. In der Fußball Champions League bleiben die deutschen Teams ohne Punktverlust. Nach Borussia Dortmund hat auch der VfB Stuttgart sein Auftaktspiel gewonnen mit 3:1 gegen Viking Stavanger aus Norwegen. Der Blick zum Tennis. Alexander Zverev steht bei den US Open im Halbfinale. Er hat sich in New York gegen den Niederländer Botik van de Sandschorp glatt in 3 Sätzen durchgesetzt, ist damit eine Runde weiter. Im Halbfinale trifft Zverev auf den Russen Chachanov.
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8: Echt lecker, ich hau von der Glocke. 6:02, ab geht's mit der Meldung aus dem Jerichoer Land. Die Landstraße zwischen Bergzoo und Pareid ist gesperrt, da ist ein LKW umgekippt. Jetzt geht's ab auf die Bahn A14 Richtung Dresden, kurz vor der Abfahrt Schönebeck. Defektes Auto auf der Standspur, nicht irritieren lassen. Alles andere irritationsfrei, gute freie Fahrt. Blitzer. A9 Richtung Berlin, Höhe Raststätte-Köckern, ist ganz frisch. Jetzt zurück auf die A2 Richtung Berlin, die sind schon angestaubt. Hinter aller Ingersleben und Höhe Raststätte-Buckau. A9 Richtung München zwischen Eisenberg und Bad Klosterlausnitz. A14 Richtung Magdeburg zwischen Halle-Trotha und Löbe-Jün. Dicke Anhänger unter der Baustellenbrücke da. Müssen wir ein bisschen aufpassen. Und zwischen Wanslebe und Magdeburg-Stadtfeld haben wir noch einen. B100 zwischen Bad Harzburg und Torfhaus, Braunschweig, Bevenroder Straße. In Halle, Berliner Straße, Nordstraße, Brandbergweg. In Leipzig, Max-Liebermann-Straße, Weißenfels, Beuditz-Straße. In Kleinsteimke, beide Richtungen. Auch relativ viele neue dabei. Und habt ihr mehr Neues? Gebt uns Stoff. Rockland anrufen, kostenfrei 0800
9: 0331 640 640 oder WhatsApp die Infos rockland.fm. Gute Fahrt.
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8: So wie gestern. Sonne, Wolken in the Mix, vereinzelt Nieselei, ein bisschen Wind dabei, 21 Grad höchste Werte, Hordorf bei Oschersleben 12 Grad aktuell. Und der Trend, so wie gestern, oder? Na, nicht, dass ich da was Dummes erzähle. Ne, Freitag erst sonnig und dann wolkig. Nein, doch, so wie gestern.
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9: Wenn euch vortrefflich statt Slay ist, dann seid ihr hier genau richtig. Denn wir haben die Vortrefflichen, die die Klassiker sind, waren und immer bleiben. Bon Jovi dabei, Bruce Springsteen dabei, Genesis dabei, Kiss dabei, die Blues Brothers dabei, Ted Stanelski. Hi!
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0: Heiß, stark, schwarz. Das ist der Kaffee in den Kopf. Um 11 nach 6 hier auf Rockland. Hier bei den größten Rocksongs aller Zeiten. Und wer will, ein kleines Lachsbrötchen so, ne? Obwohl, ist keiner mehr da. Ist schon weggefuttert. Zumindest von den Handballern des SCM. Gestern Auftakt in der Handball Champions League. Neuer Modus, aber alte Siegessicherheit. 37-22 gegen Kolstad aus Norwegen, die den Lachs quasi dann wieder mit nach Hause genommen haben. Als Trostpflaster, den der noch über war. Aber es geht schon weiter. Ne? Die Platte wird wieder geputzt. Heute noch mal ein bisschen die Knochen knacken lassen und ein bisschen einrenken wieder, wenn da was kaputt gegangen ist. Und Sonntag heißt es dann Handball Bundesliga. 15 Uhr Anwurf gegen Wetzlar. Aber da müssen die Messer ja nicht sonderlich gewetzt werden, ne? Oder Coach?
1: Es bleibt ein Bundesligaspiel. Also alles, was man jetzt gerade in der Bundesliga beobachtet, ist ja so und so anspruchsvoll. Deswegen weiß ich schon, wie ready wir da sein müssen. Im Vorbeispazieren machst du da nichts mehr. Wetzlar wird hier anreisen und wird ernsthaft um Bundesliga-Punkte kämpfen müssen. Jetzt will ich erstmal ein Champions-League-Spiel absolvieren, hoffentlich erfolgreich absolvieren. Und dann wird noch mehr Kraft in Wetzlar investiert werden.
0: Hast du doch. Und die Kraft geben wir weiter. Jetzt mit Bon Jovi. Das war Bennett Wiegert, unser Coach. Hier ist der schöne Tag von John.

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Das ist Rockland. 19 Minuten nach 6, auf geht die wilde Fahrt in den Donnerstag. Mach an und laut jetzt für the one and only Pustefix Gebläse, Jake and Elwood Blues.

0: Sex and Drugs und Rock'n'Roll. Das sind Zeiten, ne? Stattdessen haben wir Bluthochdruck, Laktoseintoleranz und Knochenknacken. Ah, Pille-Palle-Pup. Wir machen weiter. Immer mit den größten Rocksongs aller Zeiten nach halb die Red Hot Chili Peppers. The Adventures of Rain Dance Maggie. Und die Abenteuer erleben wir gemeinsam. 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Geht doch.
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8: Im Studio Christiane Hampe. Schönen guten Morgen. Nicht wundern, wenn das Handy heute um 11 Uhr laut piept. Das soll genauso sein, denn es ist wieder bundesweiter Warntag. Silas Quiring mit den Einzelheiten.
9: Bund, Länder, Städte und Gemeinden proben für den Katastrophenfall und schauen, wie gut ihre Warnsysteme funktionieren. Der Probealarm kommt nicht nur auf unsere Handys, auch im Radio und Fernsehen läuft das Ganze, außerdem heulen die Sirenen. Um 11.45 Uhr gibt's dann Entwarnung. Im letzten Jahr wurden am Warntag etwa 97% der Menschen in Deutschland erreicht, so das Bundesamt für Bevölkerungsschutz und Katastrophenhilfe.
8: BSW und AfD in Sachsen-Anhalt wollen nach der Landtagswahl über eine mögliche Zusammenarbeit sprechen. Das BSW hat jetzt ein Gesprächsangebot angenommen. Fabian Hoffmann berichtet.
10: Bei dem Treffen soll es um die Themen Energieversorgung, Bildung und Friedenspolitik gehen. Die AfD hatte die Wahl am Wochenende haushoch gewonnen, eine absolute Mehrheit aber verpasst. AfD-Spitzenkandidat Siegmund sieht einen Regierungsauftrag. Ob und wie er Ministerpräsident werden könnte, ist noch offen. CDU, SPD, Grüne und Linke wollen nicht mit der AfD reden. Einzig das BSW, das es knapp in den Magdeburger Landtag schaffte, schließt eine politische Unterstützung nicht kategorisch aus, auch wenn es eine Koalition zumindest bislang noch ablehnt.
8: Friedrich Merz bleibt dabei. Er sieht ein AfD-Verbotsverfahren weiterhin skeptisch. Der Kanzler sagt, das ist aus seiner Sicht eine sehr hohe Hürde. Er setzt auf die politische Auseinandersetzung. Man müsse die Wählerinnen und Wähler für die politische Mitte zurückgewinnen. Die Vereinigten Arabischen Emirate stellen Milliardeninvestitionen in Deutschland in Aussicht. Konkret geht es dabei um die Bereiche Energie und künstliche Intelligenz. Am Rande eines Staatsbesuchs in Berlin und München sollen entsprechende Vereinbarungen unterschrieben werden. In der Fußball-Champions League bleiben die deutschen Teams ohne Punktverlust. Nach Borussia Dortmund hat auch der VfB Stuttgart sein Auftaktspiel gewonnen mit 3:1 gegen Viking Stavanger aus Norwegen. Der Blick zum Tennis. Alexander Zverev steht bei den US Open im Halbfinale. Er hat sich in New York gegen den Niederländer Botik van de Sandschorp glatt in 3 Sätzen durchgesetzt, ist damit eine Runde weiter. Im Halbfinale trifft Zverev auf den Russen Chachanov.
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0: Rock on um 6:35. Mit der A14 Richtung Magdeburg zwischen Halle Trotha und Lübbejün defekter LKW auf der rechten Spur. Jerichower Land, hier die Landstraße zwischen Bergzoo und Parey gesperrt, da ist ein LKW umgekippt. Blitzer. A2 Richtung Berlin hinter Aller Ingersleben und Höhe Raststätte Buckautal.
11: überall die Jungs, die nicht in Rente gehen wollen. A9 Richtung Berlin, Hörerstädte Köckern. A9 Richtung München, zwischen Eisenberg und Bad Klosterlausnitz. Blitzer auf der A14 Richtung Magdeburg, zwischen Halle Trotha und Löbejün an der Brückenbaustelle für die A143. So ein Anhänger, so ein dicker Schrankkoffer. gesehen, nicht reingefahren. Zwischen Wandsleben und Magdeburg-Stadtfeld ist nur einer. Und auf der B4 zwischen Bad Harzburg und Torfhaus. Braunschweig haben wir, die Bevenroder Straße, Halle, Berliner Straße, Nordstraße, Brandbergweg, Leipzig, Max-Liebermann-Straße, Weißenfels-Beuditz-Straße und ein Blitzer am Ortseingang Groß-Santersleben aus Schackensleben kommend. Noch was gesehen? Dann ran an die Rockline 0800 1 640 640. Bei WhatsApp lieber kein Ding. Alle Infos dazu rockland.fm. Wo immer ihr unterwegs seid, eine gute und sichere Fahrt.
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11: Sonne und Wolken im Wechsel, so wie es gestern war. Heute nochmal. Okay, bis 21 Grad sind drin. Gore bei Stendal 12 Grad. Und übermorgen am Freitag? Ja, auch so. Ja, läuft doch. Genau wie hier. 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Das ist Rockland. Ich bin Ted Stanetzky. Rock'n'Roll macht alle doll.

0: Moin.
1: Ich sag manchmal so zu mir, Ted.
0: Ja.
1: Ich könnte denken,
0: was denn?
1: Boah.
0: Mhm.
1: Warum?
0: Ich könnte auch ja denken.
1: Ich denke aber boah.
0: Weil Radiohead, Red Hot Chili Peppers und das um 6:41 Uhr hier auf Rockland?
1: Boah.

0: Radiohead.
1: I'm a Creep, also sowas wie Hiopai, Klopoletten, Heinz, Vollpfosten, Unterirdischer und so. Ne? Jeder fühlt das so ab und zu mal. Also mir geht's immer so, wenn es auf den Rummel geht. Hier Eisleberwiese wird schon kräftig aufgebaut. Morgen in einer Woche. Auf geht die wilde Fahrt und die Luzi. Und da muss man seinen Mann stehen. Also am Schießstand gelingt mir das immer ganz hervorragend. Oh, so eine Plasterrose schießen, zacke die Bumm wegmähen, da alles, was an Pöppeln da steht, das kriege ich hin. Aber dann, wenn es auf diese Karussells geht. Ah. Da ist mir schon mal passiert, dass die Bratwurst, die ich gerade köstlicherweise in mich hineingeschnubbelt habe, sagt, ich würde gerne nochmal in die frische Luft tät. Oder ich habe auch alles verloren, was in meinen Taschen war. So Autoschlüssel und eine geile Ray-Ban-Sonnenbrille. Und dann war die Suchaktion nicht so einfach. Verdammte nochmal, ich muss diesmal irgendwie heldenhaft. Und Trainingslager brauche ich. Ne? Rockhelden, die sind immer gut. Idole, wie zum Beispiel Noddy Holder, einer der geilsten Frontmen ever. Mit Slade und My Oh My und hier Journey. Don't Stop Believin'. Um 7:10 Rockland. Moin.

0: bei Schrumpfmodus. Ne? Manchmal wächst man ja so wieder über sich hinaus. Und mit so einer Hymne sowieso. Ne? Da geht's einem mit Abheben und Schweben weiter. Und mit einer Runde Luftgitarre, aber die Extraübung hier. Ich weiß, ihr könnt das Solo alle mitspielen. Das Solo von Mark Knopfler. Das machen wir zusammen nach 7. Die Dire Straits, legendär mit Sultans of Swing. Und solche Legenden leben hier, Rockland. 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
6: Im Studio Christiane Hampe. Schönen guten Morgen. Sirenen heulen, Handys piepsen. Heute ist wieder bundesweiter Warntag. Um 11 Uhr testen Bund, Länder, Städte und Gemeinden die Warnsysteme. So soll sichergestellt werden, dass im Katastrophenfall alles richtig funktioniert. Um 11.45 Uhr gibt's dann Entwarnung. Im letzten Jahr wurden am Warntag etwa 97% der Menschen in Deutschland erreicht, so das Bundesamt für Bevölkerungsschutz und Katastrophenhilfe. BSW und AfD in Sachsen-Anhalt wollen nach der Landtagswahl über eine mögliche Zusammenarbeit sprechen. Das BSW hat jetzt ein Gesprächsangebot angenommen. Fabian Hoffmann berichtet.
7: Bei dem Treffen soll es um die Themen Energieversorgung, Bildung und Friedenspolitik gehen. Die AfD hatte die Wahl am Wochenende haushoch gewonnen, eine absolute Mehrheit aber verpasst. AfD-Spitzenkandidat Siegmund sieht einen Regierungsauftrag. Ob und wie er Ministerpräsident werden könnte, ist noch offen. CDU, SPD, Grüne und Linke wollen nicht mit der AfD reden. Einzig das BSW, das es knapp in den Magdeburger Landtag schaffte, schließt eine politische Unterstützung nicht kategorisch aus, auch wenn es eine Koalition zumindest bislang noch ablehnt.
6: Friedrich Merz bleibt dabei. Er sieht ein AfD-Verbotsverfahren weiterhin skeptisch. Der Kanzler sagt, das ist aus seiner Sicht eine sehr hohe Hürde. Er setzt auf die politische Auseinandersetzung. Man müsse die Wählerinnen und Wähler für die politische Mitte zurückgewinnen. Die Vereinigten Arabischen Emirate stellen Milliardeninvestitionen in Deutschland in Aussicht. Konkret geht es dabei um die Bereiche Energie und künstliche Intelligenz. Am Rande eines Staatsbesuchs in Berlin und München sollen entsprechende Vereinbarungen unterschrieben werden. In der Fußball Champions League bleiben die deutschen Teams ohne Punktverlust. Nach Borussia Dortmund hat auch der VfB Stuttgart sein Auftaktspiel gewonnen mit 3:1 gegen Viking Stavanger aus Norwegen. Der Blick zum Tennis. Alexander Zverev steht bei den US Open im Halbfinale. Er hat sich in New York gegen den Niederländer Botik van de Sandschulp glatt in 3 Sätzen durchgesetzt, ist damit eine Runde weiter. Im Halbfinale trifft Zverev auf den Russen Chachanov.
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8: Echt von der leckeren Glocke 2:07. Oh, jetzt sind wir wieder zurück. Ne? A14 Richtung Magdeburg. Zwischen Halle-Trotha und Lübbejün defekter LKW auf der rechten Spur. Und Jerichower Land haben wir die Landstraße zwischen Bergzoo und Parey gesperrt. Da ist ein LKW umgekippt. Blitzer. A2 Richtung Berlin. Jetzt? Ihr könnt's, ne? Genau die. Hinter aller Hingersleben und höherer Städte Buckertal. A9 Richtung Berlin. Höherer Städte Köckern. A9 Richtung München. Zwischen Eisenberg und Bad Klosterlausnitz. Und wieder da. Auf der A14 Richtung Magdeburg. Zwischen Halle-Trotha und Lübbejün. Direkt an der Autobahnbrückenbaustelle zur 133. 40, ne? Dicker Schrank. Da dürfte nur 100. Also, schön aufpassen. Zwischen Wandsleben, Magdeburg-Stadtfeld ist noch einer. Noch so ein dicker Schrank. B4 haben wir zwischen Bad Harzburg und Torfhaus. Braunschweig, Bevenroder Straße. In Halle auf der Berliner Straße. Gleich 2 Dinger hintereinander. Dann der Nordstraße, dann Brandbergweg. Also insgesamt 4 Anhänger in Halle. Nie noch mehr? Ich glaube, das ist alles, ne? Leipzig, Max-Liebermann-Straße. Und Weißenfels-Beuditz-Straße. Auch Anhänger. Am Ortseingang Großsand, das Leben aus Schackensleben lauert noch irgendwas. Kein Anhänger. Ja, aber ihr seid Anhänger der Rockline, das weiß ich. Deshalb, wenn euch was auffällt, einfach anrufen, kostenfrei. 0800 1 640 640. Oder ihr macht's per WhatsApp. Geht auch. Ihr könnt Anhänger da sein von Fotos oder Anhänge dranhängen und so, was man alles machen kann. Die Nummer findet ihr auf rockland.fm. Euch eine gute und sichere Fahrt.
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8: Sonne-Wolken-Mix in Friedlich. Passiert nichts, außer ein bisschen Nieselpieselei. Zwischendurch mal 21 Grad höchste Werte. Zwenkau bei Leipzig 13 Grad. Es war gestern so, es ist heute so und morgen so.
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8: Und was gestern so war und heute noch so ist und morgen so, ist ein ganz besonderer Sound. Einer, den Keyboarder elektrisieren lässt. Wenn die auf die Tasten drücken und dann kommt dieses Ding, dann drehen alle durch. Was ich genau meine, nach Manfred Mann's Earth Band, nach Def Leppard. Ich bin Ted Stanetzky, hallo.
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0: Don't Killin' Carol. Und wenn ihr schon hier von einem Killer singen, habe ich auch einen. Wisst ihr, was ein echter Killer ist? Die 12 nach 7. 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
1: 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Das Rocklexikon. Rock von A bis Z. Die Hammond-Orgel. Lawrence Hammond ist der Vater der elektrischen Orgel. Im Jahre 34 meldete er sein Patent an. Die ersten Orgeln lieferte er unter anderem an Autobauer Henry Ford und den damaligen US-Präsidenten Eisenhower. Jahre später entdeckte der junge Keyboarder Keith Emerson diesen Sound für seinen Rock.
2: First greatest riff for Hammond organ I heard has to be Green Onions.
1: Richtig populär wurde die Baureihe B. Verbindung mit rotierenden Leslie-Boxen war so der typisch wabernde Hammond-Sound geboren. Ein mächtiges Instrument, auf vier Säulen stehend und ein gewaltiger Blickfang auf jeder Rockbühne. Bis heute.
3: Das Rocklexikon, auch

10. September Rockland. Die größten Rocksongs aller Zeiten heute an einem Tötterötter-Tag, bundesweiter Warntag. Um 11 Uhr macht's Alarm. Ist aber keiner. Ist nur so ein Test, ne? Mehr dazu in etwas mehr als eine Viertelstunde. Aber ich kenne das. Also ich meine, das kennt ja jeder von uns. Wenn zum Beispiel sie kommt und sagt, hast du die Wäsche richtig aufgehängt und vorher ordentlich gewaschen? Dann musst du Alarmtag machen. Immer eine Trompete zur Hand. Und somit signalisieren, könnte schiefgelaufen sein. Könnte jetzt auch was sein in Sachen Schieflaufen. Wenn ihr das Solo falsch spielt auf der Luftgitarre, das einzigartige, großartige von Mark Knopfler, aber ich weiß, ihr habt's drauf. Ich spiele auf jeden Fall mit. Jetzt hier auf Rockland die Dire Straits.

0: im Paradies des Rock. Und das weiß auch David Lee Roth. Just Like Paradise, voll nach halb. 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Und der David ist nicht allein, da kommt noch mehr dazu.
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0: Es ist 7:30. 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
9: Im Studio Christiane Hampe. Schönen guten Morgen. Sirenen heulen, Handys piepsen. Heute ist wieder bundesweiter Warntag. Um 11 Uhr testen Bund, Länder, Städte und Gemeinden die Warnsysteme. So soll sichergestellt werden, dass im Katastrophenfall alles richtig funktioniert. Um 11.45 Uhr gibt's dann Entwarnung. Im letzten Jahr wurden am Warntag etwa 97% der Menschen in Deutschland erreicht, so das Bundesamt für Bevölkerungsschutz und Katastrophenhilfe. BSW und AfD in Sachsen-Anhalt wollen nach der Landtagswahl über eine mögliche Zusammenarbeit sprechen. Das BSW hat jetzt ein Gesprächsangebot angenommen. Fabian Hoffmann berichtet.
10: Bei dem Treffen soll es um die Themen Energieversorgung, Bildung und Friedenspolitik gehen. Die AfD hatte die Wahl am Wochenende haushoch gewonnen, eine absolute Mehrheit aber verpasst. AfD-Spitzenkandidat Siegmund sieht einen Regierungsauftrag. Ob und wie er Ministerpräsident werden könnte, ist noch offen. CDU, SPD, Grüne und Linke wollen nicht mit der AfD reden. Einzig das BSW, das es knapp in den Magdeburger Landtag schaffte, schließt eine politische Unterstützung nicht kategorisch aus, auch wenn es eine Koalition zumindest bislang noch ablehnt.
9: Friedrich Merz bleibt dabei. Er sieht ein AfD-Verbotsverfahren weiterhin skeptisch. Der Kanzler sagt, das ist aus seiner Sicht eine sehr hohe Hürde. Er setzt auf die politische Auseinandersetzung. Man müsse die Wählerinnen und Wähler für die politische Mitte zurückgewinnen. Die Vereinigten Arabischen Emirate stellen Milliardeninvestitionen in Deutschland in Aussicht. Konkret geht es dabei um die Bereiche Energie und künstliche Intelligenz. Am Rande eines Staatsbesuchs in Berlin und München sollen entsprechende Vereinbarungen unterschrieben werden. In der Fußball Champions League bleiben die deutschen Teams ohne Punktverlust. Nach Borussia Dortmund hat auch der VfB Stuttgart sein Auftaktspiel gewonnen mit 3:1 gegen Viking Stavanger aus Norwegen. Der Blick zum Tennis. Alexander Zverev steht bei den US Open im Halbfinale. Er hat sich in New York gegen den Niederländer Botik van de Sandschulp glatt in 3 Sätzen durchgesetzt, ist damit eine Runde weiter. Im Halbfinale trifft Zverev auf den Russen Chachanov.
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0: Und da tanzt der Cha-Cha-Cha oder Kasachok oder sowas. Dann 7:35, jetzt sind wir drin und tanzen auf die Straßen hier im Rockland-Service. Die B91 ab Richtung Halle. Zwischen Ortsausgang Weißenfels und Bäumchen, Sperrung nach Unfall. Bitte umfahrt hier über Burgwerben und Groß-Corbeta. Eine Meldung noch aus dem Jerichower Land. Die Landstraße zwischen Bergzoo und Parei gesperrt. Da ist ein LKW umgekippt. Das Ganze muss wieder aufgestellt werden. Und bei den Wasserstraßen heißt es Elbfähre Coswig. Die kann nur noch Fußgänger und Fahrradfahrer mitnehmen, weil der Wasserstand, der Pegel, der ist zu niedrig. Man konnte auch durch die Elbe durchwarten wahrscheinlich, aber nee, da ist zu viel Strom und zu viel Strömung. Blitzer, die stehen. Oh, die stehen sicher. Auf der A2 Richtung Berlin hinter Allerengersleben und Höhe Raststätte-Buchautal. A9 Richtung Berlin, Höhe Raststätte-Köckern. A9 Richtung München zwischen Eisenberg und Bad Kloster-Lausnitz. A14 Richtung Magdeburg zwischen Halle-Trotha und Löbejün direkt an der Brückenbaustelle für die A143. Haben sie einen dicken Anhänger hingestellt. Noch ein dicker Anhänger zwischen Wandsleben und Magdeburg-Stadtfeld auf der A14 Richtung Magdeburg. Jetzt die B4 zwischen Bad Harzburg und Torfhaus, auch ein Anhänger. Braunschweig, Bevenroder Straße, na was wohl, genau das. In Halle gibt's Berliner Straße 2 Anhänger, Nordstraße 1 Anhänger, Brandbergweg noch eine Anhänger, das ist das komplette Arsenal, ne? 4 Stück oder haben die mehr noch im Schrank irgendwo? Na, mal gucken. Leipzig, Max-Liebermann-Straße, Weißenfels, Beuditz-Straße, ich sag nicht, dass es Anhänger sind, nein. Ortseingang Groß-Santersleben aus Schackensleben, kommen, sag ich auch nicht, was das ist, aber es ist was, was Geld kostet. Und wenn euch was gekostet hat oder ihr denkt, Mann, ich könnte die anderen auch mal warnen, ne? Dann Rockline kostenfrei 0800 1 640 640 oder WhatsApp. Alle Infos rockland.fm. Gute und sichere Fahrt euch.
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0: Sonne und Wolken und Wolken und Sonne und Sonne und Wolken und sonst nichts. Doch ein bisschen Nieselei dabei. 21 Grad, die höchsten Werte. Nieselei aber sehr, sehr selten. Radisleben bei Ballenstedt. Jetzt 12 Grad. Ähnlich geht der Mix morgen am Freitag weiter. Es ist so ein Spätsommer-Herbstglück-Feeling, was völlig harmlos ist, völlig entspannt ist. Anders das, was heute abgeht. Ist so eine Art Trompetentag, ne? Ja, oder so ähnlich. Was da genau mit dieser Tröte gemeint ist, das checken wir nach Robert Palmer, nach David Lee Roth. Und solche Songs gibt's nur hier. 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Ich bin Ted Stanetzky. Hallo.

0: 7 Uhr, 42 Minuten. 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
0: Vier Männer kennen ihn alle. Wir kennen ihn aus dem FF, den Schatzi-Alarm. Und du weißt genau, sie kommen gleich nach Hause und dann überlegst du, habe ich meine To-Do-Liste richtig abgearbeitet? Habe ich gespült? Habe ich eingekauft? Habe ich nichts vergessen? Habe ich gesaugt? Habe ich die Wäsche ordentlich aufgehängt, nachdem ich sie ordentlich gewaschen habe oder so? Schatzi-Alarm ist aber jetzt nicht im Spiel. Nur heute ist ein Alarm, der lässt uns Männer relativ entspannt sein. Das ist ein anderer. Irgendein anderer. Frank Wiedemann, was denn für einer?
2: Punkt 11 Uhr soll die Bevölkerung über alle möglichen Kanäle gewarnt werden. Sirenen heulen, Warn-Apps schicken Push-Up-Nachrichten auf das Smartphone. Auf den Webseiten von öffentlichen Behörden wird die Warnung zu sehen sein, ebenso auf den Social-Media-Kanälen. Auf Park- und Verkehrsleitanzeigen soll die Warnung ebenfalls angezeigt werden. Auch Lautsprecherwagen sind unterwegs. Auf Informationstafeln der Verkehrsanbieter, wie zum Beispiel der Bahn, ist die Warnung auch zu sehen. TV-Sender unterbrechen ihr Programm und auch alle Radiostationen verbreiten diese Katastrophenwarnung. Es geht darum, die Bevölkerung zu sensibilisieren, wenn etwa ein Großfeuer, Hochwasser, Unwetter oder ähnliche Katastrophenereignisse eintreten. Dann sollen möglichst alle Menschen darüber informiert werden, dass eine Gefahr besteht. So können Familie, Freunde, Nachbarn oder Arbeitskollegen informiert werden, die es noch nicht mitbekommen haben. Ausgelöst wird der Alarm durch das sogenannte modulare Warnsystem des Bundes, kurz MOVAS. Damit können Bund, Länder und Kommunen den Katastrophenalarm auslösen. Und weil es besonders in den Großstädten kaum noch Sirenen gibt, sind zum Beispiel auch wir verpflichtet, diese Warnung zu verbreiten. Heute um 11 Uhr ist es wie gesagt nur ein Probealarm. Kurz nach 11 wird es dann Entwarnung geben.
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Habt ihr schon jemanden angelächelt heute? Um 9 vor 8, selbst wenn es nur die Uhr ist, ne? Und ihr sagt, hey, du kannst mich mal, ich muss noch gar nicht. Was muss, ist das muss hier. Anmachen, laut machen. 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

0: So ein Oh-Oh nur hier. Not Oh-Oh-Oh. Das ist von David Bowie. Das ist China Girl. Spielen wir nach 8 Uhr. Und mehr dazu. 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Oh-Oh-Oh-Oh.
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1: Im Studio Christiane Hampe. Schönen guten Morgen. Nicht wundern, wenn das Handy heute um 11 Uhr laut piept. Das soll genauso sein, denn es ist wieder bundesweiter Warntag. Silas Quiring mit den Einzelheiten.
2: Bund, Länder, Städte und Gemeinden proben für den Katastrophenfall und schauen, wie gut ihre Warnsysteme funktionieren. Der Probealarm kommt nicht nur auf unsere Handys, auch im Radio und Fernsehen läuft das Ganze, außerdem heulen die Sirenen. Um 11.45 Uhr gibt's dann Entwarnung. Im letzten Jahr wurden am Warntag etwa 97% der Menschen in Deutschland erreicht, so das Bundesamt für Bevölkerungsschutz und Katastrophenhilfe.
1: Es ist ein Trump-Move, der einen mal wieder zum Kopfschütteln bringt. Der US-Präsident verspricht den US-Bürgern jeweils $5.000, wenn sie bei den wichtigen Zwischenwahlen ihre Stimme den Republikanern geben. Mehr von Daniel Bornberg.
3: Geld für Wählerstimmen, das ist in einer Demokratie natürlich ein No-Go, unabhängig davon, dass eine Summe zusammenkommen könnte, die kaum zu bezahlen wäre. Der Trump-Vorstoß zeigt aber, bei den Midterms zur Hälfte seiner Amtszeit geht's um richtig viel. Die Republikaner könnten ihre dünne Mehrheit in Repräsentantenhaus und Senat verlieren und dann gäbe es deutlich mehr Gegenwind für Trumps Politik.
1: Das BSW will nach der Landtagswahl in Sachsen-Anhalt jetzt mit der AfD über eine Zusammenarbeit sprechen. Es soll um die Energieversorgung, die Bildung und die Friedenspolitik gehen. Die AfD hatte ja die Wahl haushoch gewonnen, eine absolute Mehrheit aber verpasst. CDU, SPD, Grüne und Linke lehnen jede Zusammenarbeit mit den Rechten ab. Friedrich Merz bleibt dabei. Er sieht ein AfD-Verbotsverfahren weiterhin skeptisch. Der Kanzler sagt, das ist aus seiner Sicht eine sehr hohe Hürde. Er setzt auf die politische Auseinandersetzung. Man müsse die Wählerinnen und Wähler für die politische Mitte zurückgewinnen. In der Fußball-Champions League bleiben die deutschen Teams ohne Punktverlust. Nach Borussia Dortmund hat auch der VfB Stuttgart sein Auftaktspiel gewonnen mit 3:1 gegen Viking Stavanger aus Norwegen. Der Blick zum Tennis. Alexander Zverev steht bei den US Open im Halbfinale. Er hat sich in New York gegen den Niederländer Botik von der Sandschorp glatt in 3 Sätzen durchgesetzt, ist damit eine Runde weiter. Im Halbfinale trifft Zverev auf den Russen Chachanov.
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4: 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Die ist zwischen Ortsausgang Weißenfels und Bäumchen nach Unfall gesperrt. Bitte Umfahrt über Burgwerben und Großkorbeter. Jerichower Land, die Landstraße zwischen Bergzoo und Parchei, ebenfalls gesperrt. Da muss ein LKW geborgen werden, aber umgekippt. Und bei den Wasserstraßen heißt es für die Elbfähre Coswig nur noch Fußgänger und Fahrradfahrer drauf, weil Pegel zu niedrig, Autos, wupp, läuft's auf Grund, geht nichts mehr. Blitzer gehen immer. A2 Richtung Berlin, hinter Allerengersleben und höhere Raststätte Buckortal, die Good Old Guys. A9 Richtung Berlin, höhere Raststätte Köckern. A9 Richtung München, zwischen Eisenberg und Bad Klosterlausnitz. A14 Richtung Magdeburg, zwischen Halle Trotha und Lübbe-Jün. Und noch einer zwischen Wandsleben und Magdeburg-Stadtfeld. B4 zwischen Bad Harzburg und Torfhaus. Braunschweig, Bevenroder Straße, in Halle wird geblitzt. Berliner Straße stehen 2 hintereinander. Nordstraße, noch ein Anhänger. Und Brandbergweg, noch ein Anhänger. 4 Hänger, die hängen aber ab da. Leipzig, Max-Liebermann-Straße hängt auch einer ab. In Weißenfels, Beuditz-Straße noch einer am Ortseingang Groß-Santersleben. Aus Schackensleben kommend. Habt ihr noch einen Hänger entdeckt? Irgendwas? Ne? Dann lasst uns nicht hängen. Sagt weiter. Die Rockline kostenfrei. 0800 1640 640. Oder hängt einer ein per WhatsApp. Alles dazu rockland.fm. Euch eine gute und sichere Fahrt.
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4: Boah, hat so einen Hänger. So lölölö, so mittelmäßig. So Sonne, Wolken, Nieselmix, meist trocken, aber um die 21 Grad höchste Werte. Also die Wolken überwiegen, aber die Sonne macht nur mal so einen kurzen Hallo. Und kurzer ist das. Was haben wir schmerzmäßig bei Gräfenhainichen? 13 schmerzvolle Grad, da sind noch mehr drin. Und morgen am Freitag ähnliches Wetter nach einer sternenklaren Nacht. Anfangs sonnig, dann wird es wieder ein bisschen wolkiger und dann bleibt es in the mix. Mit ein bisschen wärmer, bis zu 24.
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4: Heiß und kalt, das ist die Dusche, die es immer hier gibt. Immer am Morgen, weil wir wechseln zwischen ruhig und slow und zwischen boah und schnell. David Bowie dabei, The Cure dabei, ELO, Aerosmith, Chris Stapleton, Ted Stanetzky, hallo.
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0: Groß geträumt um 13 nach 8. Moin auf Rockland. Die größten Rocksongs aller Zeiten. Aus der Traum für die Champions League Handballkrone, vielleicht auch schon für die Norweger von Cold Start. Die sind weggeangelt worden wie Lachs aus dem Meer gestern vom SCM. 37-22 von der Platte gejagt und damit heißt es erstmal die ersten Punkte eingesammelt in diesem neuen Modus in der Handball Champions League. Jetzt geht's wieder zurück in die irdische Bundesliga. Ja, Sonntag wird Wetzlar empfangen. Und da müssen wir da, glaube ich, nicht viel Messer wetzen, ne? Oder so auf dem Papier ist die Sache klar. Coach Bennett Wiegert.
1: Es bleibt ein Bundesligaspiel. Also alles, was man jetzt gerade in der Bundesliga beobachtet, ist ja so und so anspruchsvoll. Deswegen weiß ich schon, wie ready wir da sein müssen. Im Vorbeispazieren machst du da nichts mehr. Wetzlar wird hier anreisen und wird ernsthaft um Bundesliga-Punkte kämpfen müssen.
0: Bennett Wieger, Trainer des SCM. Nix mit ready sein für Wetzlar, ready für uns. So gehe ich mal von aus, ja. Auf die Platte geht's am Sonntag um 15 Uhr. Und jetzt heißt es Vollschallplatte. Ich habe Auflegen. David Bowie, China Girl, The Cure, Boys Don't Cry. Mach an und laut.

ist China Girl, ein 80er hier auf Rockland bei den größten Rocksongs aller Zeiten. Das waren die Zeiten, als man noch vortrefflich sagte statt Slay oder so. Oder oh, was für eine Schmach statt oh, minus 1000 Aura. Oder ei, der Daus statt crazy. Macht entspannt, macht langsam, macht laut. Hier ist Chris Stapleton auf Rockland um 9 vor halb 9.

0: aller Gurus. Jimi Hendrix. Hey Joe. Wir lieben die Gurus. Wir knien regelmäßig nieder. Ich auch vom Piano Man, ganz ehrlich. Piano Man, Mr. David. Nein, Billy Joe. Mein Gott, I go to extreme. Ich bin auch extrem drauf. 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
11: Es ist 8:30. 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
13: Im Studio Christiane Hampe. Schönen guten Morgen. Nicht wundern, wenn das Handy heute um 11 Uhr laut piept. Das soll genauso sein, denn es ist wieder bundesweiter Warntag. Silas Quiring mit den Einzelheiten.
14: Bund, Länder, Städte und Gemeinden proben für den Katastrophenfall und schauen, wie gut ihre Warnsysteme funktionieren. Der Probealarm kommt nicht nur auf unsere Handys, auch im Radio und Fernsehen läuft das Ganze, außerdem heulen die Sirenen. Um 11.45 Uhr gibt's dann Entwarnung. Im letzten Jahr wurden am Warntag etwa 97% der Menschen in Deutschland erreicht, so das Bundesamt für Bevölkerungsschutz und Katastrophenhilfe.
13: Es ist ein Trump-Move, der einen mal wieder zum Kopfschütteln bringt. Der US-Präsident verspricht den US-Bürgern jeweils $5.000, wenn sie bei den wichtigen Zwischenwahlen ihre Stimme den Republikanern geben. Mehr von Daniel Bornberg.
15: Geld für Wählerstimmen, das ist in einer Demokratie natürlich ein No-Go, unabhängig davon, dass eine Summe zusammenkommen könnte, die kaum zu bezahlen wäre. Der Trump-Vorstoß zeigt aber, bei den Midterms zur Hälfte seiner Amtszeit geht es um richtig viel. Die Republikaner könnten ihre dünne Mehrheit in Repräsentantenhaus und Senat verlieren und dann gäbe es deutlich mehr Gegenwind für Trumps Politik.
13: Das BSW will nach der Landtagswahl in Sachsen-Anhalt jetzt mit der AfD über eine Zusammenarbeit sprechen. Es soll um die Energieversorgung, die Bildung und die Friedenspolitik gehen. Die AfD hatte ja die Wahl haushoch gewonnen, eine absolute Mehrheit aber verpasst. CDU, SPD, Grüne und Linke lehnen jede Zusammenarbeit mit den Rechten ab. Friedrich Merz bleibt dabei. Er sieht ein AfD-Verbotsverfahren weiterhin skeptisch. Der Kanzler sagt, das ist aus seiner Sicht eine sehr hohe Hürde. Er setzt auf die politische Auseinandersetzung. Man müsse die Wählerinnen und Wähler für die politische Mitte zurückgewinnen. In der Fußball-Champions League bleiben die deutschen Teams ohne Punktverlust. Nach Borussia Dortmund hat auch der VfB Stuttgart sein Auftaktspiel gewonnen mit 3:1 gegen Viking Stavanger aus Norwegen. Der Blick zum Tennis. Alexander Zverev steht bei den US Open im Halbfinale. Er hat sich in New York gegen den Niederländer Botik von der Sandschorp glatt in 3 Sätzen durchgesetzt, ist damit eine Runde weiter. Im Halbfinale trifft Zverev auf den Russen Chachanov.
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0: Los geht's um 9:30 mit der
7: B81 beide Richtungen. Höhe Egel Nord sind die Ampeln ausgefallen. Kein Rot-Gelb-Grün, müsst ihr rechts vor links Glotzkowski machen. Die B91 Richtung Halle haben wir zwischen Ortsausgang Weißenfels und Bäumchen. Da ist sie nach Unfall gesperrt. Ihr könnt umfahren über Burgwerben und Großkorbeta. Jerichower Land, die Landstraße zwischen Bergzoo und Paray wegen LKW-Bergungsarbeiten gesperrt. Auch hier Drum-Rum-Rum-Kurven und nicht reintapsen in die Elbe. Bei den Wasserstraßen heißt es Elbfähre Coswig, kann nur noch Fußgänger und Fahrradfahrer mitnehmen. Autos sind zu schwer, der Wasserstand zu niedrig. Blitzer. A2 Richtung Berlin, hinter Allerengersleben und Höhe Raststätte-Buckautal. Ich sag nix. A9 Richtung Berlin, Höhe Raststätte-Köckern. A9 Richtung München zwischen Eisenberg und Bad Klosterlausnitz. A14 Richtung Magdeburg zwischen Halle-Trotha und Lübbe-Jün. Direkt an der Brückenbaustelle für die A143, die in irgendwann gefühlten 5000 Jahren nochmal fertig ist. Dann haben wir noch einen zwischen Wandsleben und Magdeburg-Stadtfeld. Noch ein Hänger. Alles Anhänger. Ne? B4 zwischen Bad Harzburg und Torfhaus. Anhänger. B248 in Neue-Krug, beide Richtungen. Weiß der Geier, was es ist. In Halle haben wir 4 Anhänger. Berliner Straße 2 Stück. Nordstraße 1. Kaiserslauterer Straße 1. In Leipzig Max-Liebermann-Straße 1. In Weißenfels in der Beuditz-Straße noch einer. Am Ortseingang Groß-Santersleben aus Schackensleben irgendwas anderes. Aber es macht Flash-Flash. Und wenn ihr was gesehen habt und sagt, Moment mal, das ist aber merkwürdig, dann her damit. Merkwürdigkeiten hauen wir sofort raus. Die Rockline. Kostenfrei, klar. 0800 1 640 640 oder WhatsApp. Alle Infos rockland.fm. Der Peter ist immer fleißig dabei aus Halle. Er schreibt immer, ja, ich hab was. Und ich sag toll. Und dann freuen wir uns miteinander, ne? Männerdrücker. Immer wieder. Ne? Wenn ihr auch Lust drauf habt, Männerdrücker von mir. Elbenau bei Schönebeck habe ich gesagt, ja, die Werte 12 Grad, die habe ich doch gar nicht. Moment mal, jetzt sind wir doch hier.
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7: Sag ich doch, da war ich zu früh. Elbenau bei Schönebeck, 12. Ist noch früh. Da geht noch auf 21 was. Sonne-Wolken-Mix heute, ab und zu ein Tröpfchen, aber minimal. Morgen Sonne-Wolken-Mix, No-Tröpfchen, 24. 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Niemals minimal, sondern immer maximalst. Ich bin Ted Stanetzky, Rock'n'Roll macht alle toll.

All day long geht auch, ne? Rund um die Uhr geht immer. Die größten Rocksongs aller Zeiten. Machen wir doch. 8.43 Uhr, Donnerstagmorgen. Ihr seid genau richtig hier. Hier auf Rockland. Und ihr seid genau richtig, um den Gitarrentraum weiterzuträumen. Das ist das große Ding von Gitarristen. Immer wenn die live auf der Bühne stehen, denken die daran, wo die ersten 10 Reihen sind nur gefüllt mit wunderschönen Frauen, die ihre Handynummern auf kleine Zettel schreiben und dann so zu Papierfliegern falten und auf die Bühne werfen. Das ist Gitarristentraum Nummer 1. Die nackte Wahrheit ist eine andere. Die ersten 10 Reihen sind meistens gefüllt mit Hobbygitarristen, die einfach nur gucken, welches Pedal spielt der, welche Saiten hat er aufgezogen, wie genau macht er das mit dem Plektron an seiner Gitarre und so weiter. Das ist natürlich für die Gitarristen nicht so. Oh ja, aber sie spielen trotzdem geil. Steve Lukather zum Beispiel von Toto, gleich mit Africa, direkt hier nach Caramba Carajo Cariño Mio, den Eros del Silencio, Entre Dos Tierras.

Er hat einer der Mitmucker einen falschen Ton gespielt. Da konnte der Zorn von Steve Lukather ihn aber treffen. Das Mastermind von Toto, Africa hier, einer der Songtracks. Mastermind an der Gitarre. Und er war ein Perfektionist. Also wenn er nicht alles auf den Punkt genau genagelt war, dann war er stinkesauer. Dann wurden die Nägel wieder rausgezogen. Und dann wurde gesagt, noch mal aufnehmen. Machen wir nicht. Wir legen einfach auf und sagen, okay, so ist es easy. Denn Rock muss laut sein, dreckig und ein bisschen stinken. Und immer auch ein bisschen daneben sein, finde ich. Ton immer gerade, öde. Das ist dann KI-Kacke. Machen wir nicht. Nee, echte Shouter hier wie Joe Cocker, When the Night Comes. Oder Mark Bolan hier mit T-Rex, Children of the Revolution um 9 vor 9. Das ist Rockland. Moin.

0: von vielen Schautern hier auf Rockland. Hier bei den größten Rocksongs aller Zeiten. Der nächste lauert schon. Huey Lewis mit seiner Band The News. Walking on a thin line. Voll nach voll. Mach einmal laut. So was nur hier. 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
3: Der erste sogenannte Mehrschichten-Farbfilm der Welt wurde 1936 in der Filmfabrik in Wolfen präsentiert.
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9: Im Studio Christiane Hampe. Schönen guten Morgen.

0: Morgen. Sirenen heulen, Handys piepsen. Heute ist wieder bundesweiter Warntag. Um 11 Uhr testen Bund, Länder, Städte und Gemeinden die Warnsysteme. So soll sichergestellt werden, dass im Katastrophenfall alles richtig funktioniert. Um 11.45 Uhr gibt es dann Entwarnung. Im letzten Jahr wurden am Warntag etwa 97% der Menschen in Deutschland erreicht, so das Bundesamt für Bevölkerungsschutz und Katastrophenhilfe. Es gibt in Deutschland zu wenig Hausärzte. Das ist schon längst bekannt. Viele Regionen sind unterversorgt. Eine neue Survey-Umfrage zeigt, das wirkt sich auch auf Wahlen aus. Mehr von Dirk Justus.
1: In meiner Region hat sich die hausärztliche Versorgung in den letzten 5 Jahren verschlechtert. Das sagen 44% der Befragten. Neben dem Saarland schnitt Sachsen-Anhalt in der Befragung besonders schlecht ab. Gut die Hälfte aller bundesweit Befragten sagt, das wird meine Entscheidung bei kommenden Wahlen beeinflussen. Vom Hausärzteverband heißt es, dieses Thema braucht endlich auch im politischen Berlin die Aufmerksamkeit, die es verdient.
0: Geld für Wählerstimmen, das ist in einer Demokratie natürlich ein No-Go. US-Präsident Trump ist es egal, er verspricht den US-Bürgern jeweils $5.000, wenn die Republikaner die wichtigen Zwischenwahlen im November gewinnen. Die Republikaner könnten ihre dünne Mehrheit im Kongress verlieren. Die Vereinigten Arabischen Emirate stellen Milliardeninvestitionen in Deutschland in Aussicht. Konkret geht es dabei um die Bereiche Energie und künstliche Intelligenz. Am Rande eines Staatsbesuchs in Berlin und München sollen entsprechende Vereinbarungen unterschrieben werden. Weg mit dem Cookie-Banner, das fordern Verbraucherorganisationen. Sie machen sich dafür stark, die Cookie-Banner durch eine einzige Voreinstellung im Browser zu ersetzen. In der EU gibt es bereits entsprechende Pläne, doch die Werbeindustrie lehnt sie ab.
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3: Rockland um 8:02 mit der A38 Richtung Leipzig in der Auffahrt Sangerhausen Süd ein defekter LKW. Die B91 ist Richtung Halle zwischen Ortsausgang Weißenfels und Bäumchen nach Unfall gesperrt. Bitte Umfahrt über Burgwerben und Großkorbeta. Bei den Wasserstraßen heißt es Elbfähre Coswig, der Pegel ist verdammt niedrig. Nur noch Fußgänger und Radfahrer dürfen drauf. Autos Blitzer. A2 Richtung Berlin hinter Allerindustrieleben und Höhe Raststätte Buckautal. A9 Richtung Berlin, Höhe Raststätte Köckern. A9 Richtung München zwischen Eisenberg und Bad Klosterlausnitz. A14 Richtung Magdeburg zwischen Halle Trotha und Lübbe-Jün. Wieder da, die anderen stehen ja schon ewig und 3 Tage. Aber der hier, ne, den haben sie ein paar Jahre eingemottet, ein paar Monate zumindest, so ein paar Tage. Jetzt ist er, ne, an der Brücke, Baustellenbrücke zur A143, direkt da, Schrankwand. Zwischen Wandsleben und Magdeburg-Stadtfeld Richtung Magdeburg A14 noch eine Schrankwand. Auf der B4 zwischen Bad Harzburg und Torfhaus noch so ein Teil. B248 in Neue Krug, beide Richtungen. Blitzer in Halle. Berliner Straße gleich 2 Anhänger da. Nordstraße ein Anhänger. Kaiserslauterer Straße ein Anhänger. Böllberger Weg noch einer. Hellalalali. Haben die jetzt so viel? Haben die? Oh, gut investiert hier, ne? Schlecht investiert für euch, wenn ihr reinkachelt. Leipzig, Max-Liebermann-Straße haben wir noch und Weißenfels-Beuditz-Straße. Noch was, dann seid Anhänger der Rockline, seid ihr ja und dann ruft an. Wir sagen weiter, was ihr weiter sagt. Unter 0800 1640 und nochmal 640. Oder ihr macht's per WhatsApp, die Infos rockland.fm. Euch eine gute und sichere Fahrt.
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3: Sonne und Wolken im Wechsel. Die Wolken haben die Oberhand. Die Sonne sagt nur so mal kurz Tarauch. Kuhfelde bei Salzwedel 13 Grad, aber es ist insgesamt völlig okay mit bis zu 21 Grad. Morgen Vormittag wieder mehr Sonnenschein, weniger Wolken bis zu 24 Grad. Die Nacht dazwischen sternenklar und frisch. 4 Grad die
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3: Da frieren sie doch wieder, die Frauenfüße. Männer, ihr kennt eure Aufgabe. Heizkraftwerk sind wir ja automatisch, ne? Also heute Nacht ist euer Ding. Ich zähle auf euch. Genau wie ich auf die Stones zähle, auf Gary Moore zähle, auf AC/DC zähle, auf You News at the News zähle. Und weil ich weiß, die heizen mit. Ich bin dabei. Ted Stanetzky, hi.
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0: nach 9. Der Donnerstagmorgen, der 10. September. Und die größten Rocksongs aller Zeiten machen die richtige Groove. Das ist Rockland.
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0: Und der macht sie auch. Die Clapton-Kenner schnalzen mit der Zunge und sagen, das ist doch nicht wahr, das ist doch nicht wahr, das ist doch nicht wahr. Der klingt ja wie, macht er auch. Und er ist tierisch gut unterwegs im Rockland. Cliff Stevens aus Kanada. Clapton Coverman as its best. Er hat Slowhand drauf, wie kein anderer Slowhand drauf hat, außer Slowhand natürlich selbst. Und das beweist er uns, und zwar übermorgen. Was haben wir heute? Donnerstag? Heute? Am Samstag. Weißenfels, Kulturhaus, Cliff Stevens und Band mit einer Eric Clapton Tribute Show Deluxe as its best. Und wenn ihr mehr wissen wollt, wer ist denn da wo auf der Bühne, gegen wen und warum? 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

Boah, das ruft wie Schwein. Ich stehe drauf. Und er hier, na gut, er steht in Sachen Haaren immer noch. Ich weiß nicht, wie er das schafft in seinem Alter, aber die Talle sind blond, ungefärbt und die Talle stehen. Ne? Ohne Spray. Steht einfach. Wir stehen auf ihn, Rod Stewart. Hier auf Rockland um 10.

0: Der kann wenigstens richtig zählen, der Till Lindemann von Rammstein. Ne? 1, 2, 3, 4. Ich habe mich vorhin verzählt, was die Uhrzeit angeht. Jetzt haben wir es 2:30. Wahrscheinlich, weil ich aufgeregt bin. Ja, ich warte auf 11 Uhr. Da ist Probealarm, ne? Nicht hier, hier Panik kriegen, wenn kommt. Probealarm. Ja. Und raus aus der Probe und machen gleich richtig Alarm sind Bon Jovi. Die haben es immer noch drauf. Living on a Prayer. Die spielen das wie eine Eins und das machen sie hier nach halb. Das ist Rockland, die größten Rocksongs aller Zeiten. 1, 2, 3. Ja, schön eingezählt. Jetzt zählen wir ein paar Sekunden und dann geht das richtig los hier.
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0: Geht los um 9:30 mit Good News von der B91. Die ist Richtung Halle zwischen Ortsausgang Weißenfels und Bäumchen wieder frei. Landkreis Mansfeld-Südharz, hier haben wir noch einen Klemmer auf der Landstraße zwischen Welfessholz und Hettstedt. Unfall, deshalb Sperrung. So, Wasserstraße haben wir noch. Da geht nichts mehr in Sachen Elbfähre Coswig für Autos und Schwereres. Nur noch Fußgänger und Radfahrer können hin und her und her und hin. Grund der niedrige Wasserstand der Elbe. Blitze. A2 Richtung Berlin hinter Alleringer'sleben und Höhe Raststätte-Buckautal. Der Ewigkeitsstand von den beiden, die kommen gar nicht mehr weg. Die haben wahrscheinlich schon eingeschlafene Füße oder sowas. A9 Richtung Berlin, Höhe Raststätte-Köckern. A9 Richtung München zwischen Eisenberg und Bad Klosterlausnitz. A14 Richtung Magdeburg zwischen Halle-Trotha und Löwe-Jün und zwischen Wandsleben und Magdeburg-Stadtfeld. B4 zwischen Bad Harzburg und Torfhaus. Blitze auf der B248 Neue Krug, beide Richtungen. In Halle auf der Berliner Straße gleich zweimal, dann auf der Nordstraße einmal, Kaiserslauterer Straße einmal und Böllberger Weg einmal. Leipzig haben wir Max-Liebermann-Straße und Weißenfels die Beuditz-Straße. Noch was gesehen? Einfach anrufen, kostenfrei. Die Rockline 0800 1 640 640. WhatsApp lieber? Hm? Gerne, gerne, gerne. Die Nummer auf rockland.fm. Euch eine gute und sichere Fahrt.
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0: Sonne, Wolken, Mix. Gerne, gerne, gerne. Ab und zu ein Tröpfchen dabei. Mehr Wolken als Sonnenschein, aber insgesamt friedlich. Leimbach bei Mansfeld 13 Grad, 21 die höchsten Werte. Morgen ähnlich, aber bis zu 24 Grad sind drin. Dazwischen eine knackige Nacht. Sternenklar, 4 Grad. Heizer, wo seid ihr?
10: Hey, Heizer!
0: Sind da Queen, die Eagles, Status Quo, The Offspring, hier Bon Jovi. Das ist Rockland. Ich bin Ted Stanetzky. Hallo.

war er schon 4 Jahre im Rock'n'Roll Heaven. Da wurde der Song zum Hit. Queen mit Heaven for Everyone. Ich rede von der Legende Freddie Mercury. Denn Heaven for Everyone war ursprünglich gar nicht für Queen gedacht. Roger Taylor, der Drummer, hatte auch ein Soloprojekt so nebenbei. Das haben viele Mucker, ja, dass sie noch so eine Zweitband haben. The Cross hieß das Ding. Und darauf erschien Heaven for Everyone auf einem Album. Und Freddie war der Gastsänger. Und haben sich erst später hingesetzt, 4 Jahre nach Freddies Tod, für das letzte und finale Album Made in Heaven von Queen. Und haben gesagt, wir mixen das so um, dass es nach Queen klingt und dass Freddies Voice in Front kommt. So wie sich das gehört. Für die Legende schlechthin, das Rock. Und so ist es gelungen. Hammer. Und deshalb lieben wir das. Wir lieben alle Hammer dieser Art. Status Quo hammern gleich. Ain't Complaining. Die Eagles hämmern. Wären eher richtig gewesen jetzt. Mit Line Eyes. 10:50. Jetzt habe ich die Uhrzeit richtig. 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Habe ich auch richtig. 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Na logen. Immer richtig.

Songs, ich liebe sie. Status Quo, legendär, Ain't Complaining. Davor die Eagles, noch legendärer mit Lion Eyes. Jetzt werden die Quo-Fans sagen, Moment mal, nein, ich disse gar keinen. Wir haben sie alle Legenden hier. Nur die Größten der Größten der Größten um 11:11. Aber wenn diese Déjà-vus kommen, ne, auch so musikalisch, dann kriege ich auch manchmal welche in den Kopf, weil ich weiß genau, wann ich die Songs dann so gehört habe. Und gerade eben muss ich mich so an meine Armeezeit erinnern. Und ich weiß auch genau, sie nannten mich erst Jesus, weil ich so der Friedensfürst war. Ich habe gesagt, ey, keine Action, kein Streit und so, lass uns alle ruhig sein und so. Aber dann hatten wir Schießübung und da war ich besser. Im ganzen Zug. Alle von 30 Mann. Boah, da war ich Killer. Jesus wurde gestrichen, ich war fortan der Killer. Das hat mir aber bis heute einiges an Rosen gebracht, also so Plastikrosen. Weil ich liebe es nach wie vor so auf dem Rummel. Nächste Woche, wenn sie losgeht, hier die Eisleberwiese, so an den Schießstand gehen. Ne? Und einmal da kräftig so reinmähen und dann schöne Plastikrosen absahnen und verteilen an die Herzallerliebste. Ja, das macht Spaß. Das macht mir dann auch Spaß. Genau wie den Jungs von The Offspring, das hier Spaß macht. Ja, merkt man. Ne? Hulalalala!

0: Messerscharfe Gitarre, ne? Oh, ich mag ja keine Waffen. Keine messerscharfe Gitarre. Aber eine richtig cool abgerotzte von John Cougar Mellencamp hier in Jack and Diane. Und genau darauf stehen wir. Alles, was bratzt und dengelt und scheppert. Hier auf Rockland, hier bei den größten Rocksongs aller Zeiten. Und wenn The Edge zur Gitarre greift, ist er zwar kein Filigrantechniker, der Mastermann von U2, aber er lässt uns alle fliegen. With or without you. Fliegen wir zusammen. Ready for takeoff, direkt nach 10. 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
7: Im Studio Christiane Hampe. Schönen guten Tag. Nicht wundern, wenn das Handy heute um 11 Uhr laut piept. Das soll genauso sein, denn es ist wieder bundesweiter Warntag. Silas Quiring mit den Einzelheiten.
8: Bund, Länder, Städte und Gemeinden proben für den Katastrophenfall und schauen, wie gut ihre Warnsysteme funktionieren. Der Probealarm kommt nicht nur auf unsere Handys. Auch im Radio und Fernsehen läuft das Ganze. Außerdem heulen die Sirenen. Um 11.45 Uhr gibt's dann Entwarnung. Im letzten Jahr wurden am Warntag etwa 97% der Menschen in Deutschland erreicht, so das Bundesamt für Bevölkerungsschutz und Katastrophenhilfe.
7: Es ist ein Trump-Move, der mal wieder für Kopfschütteln sorgt. Der US-Präsident verspricht den US-Bürgern jeweils $5.000, wenn die Republikaner die wichtigen Zwischenwahlen im November gewinnen. Mehr von Daniel Bornberg.

0: Geld für Wählerstimmen, das ist in einer Demokratie natürlich ein No-Go, unabhängig davon, dass eine Summe zusammenkommen könnte, die kaum zu bezahlen wäre. Der Trump-Vorstoß zeigt aber, bei den Midterms zur Hälfte seiner Amtszeit geht es um richtig viel. Die Republikaner könnten ihre dünne Mehrheit in Repräsentantenhaus und Senat verlieren und dann gäbe es deutlich mehr Gegenwind für Trumps Politik.
1: Es ist bekannt, dass es in Deutschland zu wenig Hausärzte gibt. Eine neue Civi-Umfrage zeigt, das wirkt sich auch auf Wahlen aus. Gut die Hälfte aller Befragten sagt nämlich, die hausärztliche Versorgung wird meine Entscheidung bei kommenden Wahlen beeinflussen. Die Vereinigten Arabischen Emirate stellen Milliardeninvestitionen in Deutschland in Aussicht. Konkret geht es dabei um die Bereiche Energie und künstliche Intelligenz. Am Rande eines Staatsbesuchs in Berlin und München sollen entsprechende Vereinbarungen unterschrieben werden. Weg mit dem Cookie-Banner, das fordern Verbraucherorganisationen. Sie machen sich dafür stark, die Cookie-Banner durch eine einzige Voreinstellung im Browser zu ersetzen. In der EU gibt es bereits entsprechende Pläne, doch die Werbeindustrie lehnt sie ab.
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3: Rockern um 9:02 mit einer Meldung aus dem Landkreis Mansfeld-Südharz. Die Landstraße zwischen Welfesholz und Hettstedt nach Unfall gesperrt. Und bei den Wasserstraßen heißt es Elbfähre Coswig, da können nur noch Fußgänger und Radfahrer drauf. Keine Autos mehr, Grund der niedrige Pegel der Elbe. Blitzer, ganz frisch auf der B81 Wendefurt, beide Richtungen. Jetzt rolle rückwärts auf die Altbekannten. Die sind wie Stettler und Waldorf aus der Muppet Show, ne? Die sind immer da. Ne? A2 Richtung Berlin, hinter aller Ingersleben und höherer Städte-Buckautal. A9 Richtung Berlin, höherer Städte-Klöckern. A9 Richtung München, zwischen Eisenberg und Bad Kloster-Lausnitz. A14 Richtung Magdeburg, zwischen Halle-Trotha und Löbejün, direkt an der Baustelle zur A143 Autobahnbrücke. Da haben sie so einen dicken Schrank postiert. Der war da schon mal. Jetzt ist er wieder da. Ignorieren. Zwischen Wandsleben und Magdeburg-Stadtfeld haben wir noch einen, auf der A14 Richtung Magdeburg. Auf der B4 zwischen Bad Harzburg und Torfhaus geblitzt wird auf der B248 in Neue Krug, beide Richtungen. In Halle auf der Berliner Straße, hier gleich zweimal, Nordstraße, Kaiserslauterer Straße, Böllberger Weg, alles Halle. Leipzig haben wir die Max-Liebermann-Straße und Weißenfels die Beuditz-Straße. Noch was? Her damit. Kostenfrei. Die Rockline 0800. 1-640-640. WhatsApp lieber? Kein Ding. Alle Infos rockland.fm. Euch eine gute und sichere Fahrt.
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3: Sonne und Wolken im Wechsel. Meist mehr Wolken, so ein bisschen Sonnenstrahl. Die sind etwas weniger am Start. Trocken, es kann mal ein bisschen tröpfeln, aber wenig. Bis zu 21 Grad die Werte. Edersleben bei Sangerhausen 13 im Moment. Die Nacht wird kalt, sternklar, 4 Grad teilweise. Und morgen dann zunächst Sonne, später mehr Wolken, aber mehr Werte. 24.
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1: Diese Woche Bruce Springsteen and I'm on Fire. Heißt übersetzt, ich brenne. Und erzählt die Geschichte eines Mannes, der in eine verheiratete Frau verknallt ist. Der Song wurde vorgeschlagen von Anton aus Körbelitz im Jerichoer Land. Hey, little girl, is your daddy home? Sag mal, Mädchen, ist dein Papa zu Hause oder ist er fort und hat dich ganz allein gelassen? Mir ist ganz schlecht vor lauter Begierde. Ich brenne. Mit Papa meint er ihren Mann. Wahrscheinlich, weil er viel älter ist als sie. Tell me now, baby, is it good to you? Sag mal, ist er gut zu dir? Und kann er dir dasselbe bieten wie ich? Ich sag dir eins, bei mir geht immer mehr ab. Ich brenne. Der Typ arbeitet als Automechaniker und die Frau bringt ihr Auto immer zu ihm in der Werkstatt. Eines Tages gibt sie ihm ihre Hausschlüssel, damit er zu ihr reinkommen kann, wenn ihr das Auto bringt. Er überlegt nächtelang, was er tun soll. Nachts wache ich in durchweichten Bettlaken auf. Ein Güterzug donnert mitten durch meinen Kopf. Oh Mädchen, nur du kannst mein Verlangen stillen. Ich brenne. Tja, obwohl sie ihm mehrmals ein Zeichen gegeben hat, dass sie ihn will, hat er sich am Ende doch nicht getraut. Danke, Anton, für deinen Vorschlag. Und falls es einen Lieblingssong gibt, die ich für euch übersetzen kann, dann sagt mir Bescheid. Entweder auf Instagram, da haben wir ein So rockt es auf Deutsch Story. Einfach das kommentieren oder schreibt bei So rockt es auf Deutsch auf rockland.fm.
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7: Auf der A2 Richtung Berlin liegen zwischen Brandenburg an der Havel und Netzen nach einem Unfall Gegenstände auf der Straße, im weiteren Verlauf auch zwischen Wollin und Brandenburg an der Havel. Auf der A2 Richtung Magdeburg sind zwischen Netzen und Wollin die rechte und die mittlere Spur wegen Mäharbeiten gesperrt. Und auf der A9 Nürnberg Richtung Halle-Leipzig hat es zwischen Hermsdorf Süd und dem Hermsdorfer Kreuz einen Unfall gegeben.
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Alarm ist immer, weil Rockland, klar, da ist immer jede Menge los, aber so ein richtiger Alarm in etwas mehr als einer Viertelstunde. Allerdings nur zur Probe, also nicht erschrecken, wenn gleich Sirenentüterei ist und euer Handy sagt, balüm, balüm, balüm oder sowas, ist nur eine Probe. Genau wie die Jungs hier Trompetenproben machen. Und was machen wir? Oh, wir haben gut geprobt, deshalb legen wir wieder auf. 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
10: Im Studio Christiane Hampe. Schönen guten Tag. Sirenen heulen, Handys piepsen, es ist laut im ganzen Land. Bund, Länder, Städte und Gemeinden testen die Warnsysteme. So soll sichergestellt werden, dass im Katastrophenfall alles richtig funktioniert. Um 11.45 Uhr gibt's dann die Entwarnung. Im letzten Jahr wurden am Warntag etwa 97% der Menschen in Deutschland erreicht, so das Bundesamt für Bevölkerungsschutz und Katastrophenhilfe. Bundeskanzler Merz ist gegen ein mögliches AfD-Verbotsverfahren. Man könne das zwar prüfen, er glaube aber nicht, dass dadurch die Probleme gelöst werden, die die AfD-Wähler in Deutschland sehen. Für ein Parteiverbot gäbe es außerdem sehr hohe Hürden, so Merz. NRW-Ministerpräsident Wüst hatte vorgeschlagen, eine Gruppe von Experten einzusetzen, um die Positionen der AfD auf Verfassungstreue zu überprüfen. Auch aus den Reihen von SPD und Grünen mehren sich die Stimmen für ein Verbotsverfahren. Die Generalsanierung bei der Deutschen Bahn zieht sich wohl länger hin als geplant. Gerade wird das Konzept abgedatet und mit dem Verkehrsministerium besprochen, sagt Bahnchefin Paller. Eigentlich sollten bis Mitte der 2030er Jahre die 40 Hauptstrecken komplett saniert werden. Es ist bekannt, dass es in Deutschland zu wenig Hausärzte gibt. Eine neue CIVI-Umfrage zeigt, das wirkt sich auch auf Wahlen aus. Gut die Hälfte aller Befragten sagt nämlich, die hausärztliche Versorgung wird meine Entscheidung bei kommenden Wahlen beeinflussen. Geld für Wählerstimmen, das ist in einer Demokratie natürlich ein No-Go. US-Präsident Trump ist es egal, er verspricht den US-Bürgern jeweils $5.000, wenn die Republikaner die wichtigen Zwischen

0: Wahlen im November gewinnen. Die Republikaner könnten ihre dünne Mehrheit im Kongress verlieren. Weg mit dem Cookie-Banner, das fordern Verbraucherorganisationen. Sie machen sich dafür stark, die Cookie-Banner durch eine einzige Voreinstellung im Browser zu ersetzen. In der EU gibt es bereits entsprechende Pläne, doch die Werbeindustrie lehnt sie ab.
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2: Auf der A2 Richtung Magdeburg sind zwischen Netzen und Wollin die rechte und die mittlere Spur wegen Mäharbeiten gesperrt. Auf der A9 Nürnberg Richtung Halle-Leipzig hat es zwischen Hermsdorf Süd und dem Hermsdorfer Kreuz einen Unfall gegeben. Und auf der A115 Dreieck Nutetal Richtung Dreieck Funkturm liegen in der Abfahrt Potsdam-Drewitz Gegenstände auf der Fahrbahn.
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7: Auf der A10 Dreieck Werder Richtung Dreieck Havelland. Achtung, zwischen Vöben und Leest sind Radfahrer unterwegs. Auf der A2 Richtung Magdeburg sind zwischen Netzen und Wollin die rechte und die mittlere Spur wegen Mäharbeiten gesperrt. Einen Unfall gab es auf der A9 Nürnberg Richtung Halle-Leipzig zwischen Hermsdorf Süd und dem Hermsdorfer Kreuz. Und auf der A115 Richtung Berlin brennt zwischen Saarmund und Potsdam-Drewitz ein Auto.
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0: bis Mittagspause, bis Knast endlich weggeht. Boah, hab ich einen Kohldampf, ihr auch, ne? Oh, da schiebt man den so vor sich hin und dampft und dampft und dampft, aber Kohldampf ist doch noch gar nicht Kohlzeit. Wo kommt denn Kohldampf her, Thorsten Rössler?
1: Der Kohldampf hat überhaupt nichts mit dem Gemüse zu tun. Der Begriff stammt aus der alten Gaunersprache Rotwelsch. Und hier bedeutet Koll Hunger. Und der Begriff Dampf steht ebenfalls für Hunger. Wer also Kohldampf hat, hat doppelt Hunger, sprich sehr viel Platz im Bauch.
0: Und wir dampfen doppelt weiter, sprich wir haben die Größten der Größten der Größten, oder wie heißt das?
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0: Genau die.

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6: Im Studio Christiane Hampe. Schönen guten Tag. Die Deutsche Bahn meldet Verspätung. Die Generalsanierung von wichtigen Strecken wird länger dauern als geplant. Das hat Bahnchefin Paller angekündigt. Konkrete Jahreszahlen nannte sie nicht. Mehr von Daniel Bornberg.
7: Eigentlich sollten bis Mitte der 2030er Jahre die 40 Hauptstrecken fertig sein. 4 Großbaustellen pro Jahr, das war der Plan. Zu viel, sagt Bahnchefin Paller. Ein weiterer Grund, es ist noch nicht klar, wie viel Geld der Bund in Summe für die Sanierungen zur Verfügung stellen wird. Gerade wird das Konzept geupdatet und mit dem Verkehrsministerium abgestimmt. Paller sagt auch, wir müssen Bauen und Fahren besser verzahnen.
6: Bei der Abwehr von hybriden Angriffen sieht Innenminister Dobrindt Deutschland auf dem richtigen Weg. Man stärke die Geheimdienste und stoppe die Angreifer, so Dobrindt im Bundestag heute. Mit Blick auf die Sprengstoffdrohne am Leipziger Flughafen kritisierte er, dass die AfD Beweise gegen Russland fordere und gleichzeitig russischen Lügen glaube. Friedrich Merz bleibt dabei. Er sieht ein AfD-Verbotsverfahren weiterhin skeptisch. Der Kanzler sagt, das ist aus seiner Sicht eine sehr hohe Hürde. Er setzt auf die politische Auseinandersetzung. Man müsse die Wählerinnen und Wähler für die politische Mitte zurückgewinnen. Die Vereinigten Arabischen Emirate stellen Milliardeninvestitionen in Deutschland in Aussicht. Konkret geht es dabei um die Bereiche Energie und künstliche Intelligenz. Am Rande eines Staatsbesuchs in Berlin und München sollen entsprechende Vereinbarungen unterschrieben werden. Für den FC Bayern und RB Leipzig geht heute die neue Champions League-Saison los. Die Leipziger treffen zum Auftakt in Italien auf Como. Die Münchner spielen zu Hause gegen Bodø Glimt aus Norwegen. Das Ziel der Bayern ist es, in dieser Saison mal wieder den Titel zu holen. Trainer Vincent Kompany.
8: Aber natürlich, jetzt kommst du in dieses Rhythmus von diesem ersten Spiel. Wir haben Bodø Glimt vorbereitet. Wir haben gesehen, dass das nicht einfach sein wird. Und dann siehst du den Weg Richtung Finale, dass das noch sehr, sehr lange ist und dann ist die Fokus eigentlich jetzt im Moment nur auf Bodø Glimt. Aber ich finde es immer gut, dass man das deutlich sagt und auch ausspricht, dass man sich nicht zu viel versteckt, weil es einfach Bayern München ist.
6: Anstoß der beiden Spiele ist heute Abend jeweils um 21 Uhr.
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1: Auf der A2 Richtung Magdeburg sind zwischen Netzen und Wollin die rechte und die mittlere Spur wegen Mäharbeiten gesperrt. Auf der A9 Nürnberg Richtung Halle-Leipzig hat es zwischen Hermsdorf Süd und dem Hermsdorfer Kreuz einen Unfall gegeben. Und die B188 ist in beiden Richtungen zwischen den Abzweigen nach Nahstedt und nach Keten nach einem Unfall gesperrt.
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0: Das Rocklexikon. Das Rocklexikon. Rock von A bis Z. Die Hammond-Orgel. Lawrence Hammond ist der Vater der elektrischen Orgel. Im Jahre 34 meldete er sein Patent an. Die ersten Orgeln lieferte er unter anderem an Autobauer Henry Ford und den damaligen US-Präsidenten Eisenhower. Jahre später entdeckte der junge Keyboarder Keith Emerson diesen Sound für seinen Rock.
1: First greatest riff for Hammond organ I heard has to be Green Onions.
0: Richtig populär wurde die Baureihe B. In Verbindung mit rotierenden Leslie-Boxen war so der typisch wabernde Hammond-Sound geboren. Ein mächtiges Instrument, auf vier Säulen stehend und ein gewaltiger Blickfang auf jeder Rockbühne. Bis heute.
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6: Auf der A2 Richtung Magdeburg sind zwischen Netzen und Wollin die rechte und die mittlere Spur wegen Näharbeiten gesperrt. Einen Unfall hat es auf der A9 Nürnberg Richtung Halle-Leipzig zwischen Hermsdorf Süd und dem Hermsdorfer Kreuz gegeben. Auf der A10 Dreieck Potsdam Richtung Schönefelder Kreuz steht zwischen dem Dreieck Potsdam und Ferch ein kaputtes Auto auf der rechten Spur. Außerdem liegen Reifenteile auf der Straße. Und die B188 ist zwischen den Abzweigen nach Nahstedt und nach Keten nach einem Unfall in beiden Richtungen gesperrt.
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8: Im Studio Christiane Hampe. Schönen guten Tag. Die Deutsche Bahn meldet Verspätung. Die Generalsanierung von wichtigen Strecken wird länger dauern als geplant. Das hat Bahnchefin Paller angekündigt. Konkrete Jahreszahlen nannte sie nicht. Mehr von Daniel Bornberg.
9: Eigentlich sollten bis Mitte der 2030er Jahre die 40 Hauptstrecken fertig sein. 4 Großbaustellen pro Jahr, das war der Plan. Zu viel, sagt Bahnchefin Paller. Ein weiterer Grund, es ist noch nicht klar, wie viel Geld der Bund in Summe für die Sanierungen zur Verfügung stellen wird. Gerade wird das Konzept geupdatet und mit dem Verkehrsministerium abgestimmt. Paller sagt auch, wir müssen Bauen und Fahren besser verzahnen.
8: Fast jeder Zweite in Deutschland beklagt, dass sich die hausärztliche Versorgung verschlechtert hat. Das zeigt eine Umfrage für den Hausärzteverband, schreibt die Rheinische Post. Der Verband fordert deshalb, einige Sparmaßnahmen zurückzunehmen und die Ärzte durch weniger Bürokratie und Nachweispflichten zu entlasten. Geld für Wählerstimmen, das ist in einer Demokratie natürlich ein No-Go. US-Präsident Trump ist es egal, er verspricht den US-Bürgern jeweils $5.000, wenn die Republikaner die wichtigen Zwischenwahlen im November gewinnen. Die Republikaner könnten ihre dünne Mehrheit im Kongress verlieren. Schrillende Handys, heulende Sirenen in Deutschland sind heute um 11 die Warnsysteme für den Katastrophenfall getestet worden. Bund, Länder und Kommunen lösten am bundesweiten Warntag über die diversen Kanäle den Probealarm aus. Die Bayern und RB Leipzig starten heute in die neue Champions-League-Saison. Die Leipziger müssen zum Auftakt in Italien gegen Como ran, die Münchner zu Hause gegen den norwegischen Club Bodø Glimt. In der letzten Saison waren die Bayern im Halbfinale am späteren Champions-League-Sieger Paris Saint-Germain gescheitert. Kapitän Manuel Neuer.
10: Es ist unser großes Ziel, auch Champions-League-Sieger zu werden. Und ich glaube auch, dass wir das in unserer Mannschaft drin haben. Wir haben bittere Niederlagen und Enttäuschungen erlebt. Aber ich glaube, das ist vielleicht für uns auch einfach nochmal eine extra Spritze an Motivation, dass wir auch im nächsten Sommer in Madrid spielen können.
8: Anstoß bei beiden Spielen ist heute Abend um 21 Uhr.
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11: Auf der A2 Braunschweig Richtung Magdeburg. Vorsicht, in der Abfahrt Allerengersleben blockieren Reifenteile die rechte Spur. Auf der A9 Nürnberg Richtung Halle-Leipzig hat es zwischen Hermsdorf Süd und dem Hermsdorfer Kreuz einen Unfall gegeben. Auf der A2 Richtung Magdeburg sind zwischen Netzen und Wollin die rechte und die mittlere Spur wegen Mäharbeiten gesperrt. Und die B188 ist zwischen den Abzweigen nach Nahstedt und nach Keten nach einem Unfall in beiden Richtungen gesperrt.
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11: Auf der A2 Richtung Magdeburg sind zwischen Netzen und Wollin die rechte und die mittlere Spur wegen Näharbeiten gesperrt. Einen Unfall hat es auf der A9 Nürnberg Richtung Halle-Leipzig zwischen Hermsdorf Süd und dem Hermsdorfer Kreuz gegeben. Und die B188 ist nach einem Unfall in beiden Richtungen zwischen den Abzweigen nach Nahstedt und nach Keten gesperrt.
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9: Im Studio Fenribe, sei freundlich. Schönen guten Tag. Die Generalisierung des Schienennetzes der Deutschen Bahn zieht sich länger hin als geplant. Gerade wird das Konzept angepasst und mit dem Bundesverkehrsministerium besprochen, so Bahnchefin Pallar. Eigentlich sollten bis Mitte der 2030er Jahre die 40 Hauptstrecken komplett saniert sein. 4 Großbaustellen pro Jahr waren der Plan. Zu viel, sagt Pallar jetzt. Sie begründet die Planänderung auch damit, dass noch nicht klar ist, wie viel Geld der Bund zur Verfügung stellen wird. Handys haben gepiept, Sirenen geheult. In Deutschland war heute wieder Warntag. Bund, Länder, Städte und Gemeinden lösten um 11 Uhr ihre Warnsysteme aus, um zu checken, ob im Ernstfall alles funktioniert. Es stört sicherlich jeden, der im Internet surft. Geht man auf eine Website, ploppt die Frage zu den Cookies auf. Verbraucherorganisationen setzen sich dafür ein, das schnell zu ändern. Mehr von Dirk Justus.
10: Das Akzeptieren der Cookies ist einfach. Um sie abzulehnen, muss man sich dagegen oft durch mehrere Fenster klicken. Die Verbraucherorganisationen fordern die EU daher auf, Cookie-Banner durch eine einzige Voreinstellung im Browser zu ersetzen. Solche Pläne gibt's bereits. Die Verbraucherorganisationen befürchten aber, dass sie auf Druck der Werbeindustrie nicht umgesetzt werden und sagen, weg mit dem Cookie-Banner.
9: Das Who is Who der Radioszene trifft sich heute in Hamburg. Dort wird der Deutsche Radiopreis verliehen. Es ist die wichtigste Auszeichnung für Radiomacher in Deutschland. In 10 Kategorien werden zum Beispiel die besten Morningshows, die beste Comedy oder das beste Informationsformat ausgezeichnet. Die Bayern und RB Leipzig starten heute in die neue Champions League-Saison. Die Leipziger müssen zum Auftakt in Italien gegen Como ran, die Münchner zu Hause gegen den norwegischen Club Bodø Glimt. In der letzten Saison waren die Bayern im Halbfinale am späteren Champions League-Sieger Paris Saint-Germain gescheitert. Kapitän Manuel Neuer.
11: Es ist unser großes Ziel, auch Champions League-Sieger zu werden. Und ich glaube auch, dass wir das in unserer Mannschaft drin haben. Wir haben bittere Niederlagen und Enttäuschungen erlebt. Aber ich glaube, das ist vielleicht für uns auch einfach nochmal eine extra Spritze an Motivation, dass wir auch im nächsten Sommer in Madrid spielen können.
9: Anstoß bei beiden Spielen ist um 21 Uhr.
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12: Auf der A14, Halle Richtung Magdeburg. Vorsicht, zwischen Schönebeck und Magdeburg-Reform liegt Kies auf der Fahrbahn. Auf der A71 Erfurt Richtung Sangerhausen steht zwischen Kölleda und Heldrungen ein defektes Fahrzeug im Baustellenbereich. Einen Unfall gab es auf der A9 Nürnberg Richtung Halle-Leipzig zwischen Hermsdorf Süd und dem Hermsdorfer Kreuz. Und die B188 ist zwischen den Abzweigen nach Nahrstedt und nach Keten nach einem Unfall in beiden Richtungen gesperrt.
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0: 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Die Lachse sind weggefischt. Kolstad, will sagen die Handballmannschaft aus Norwegen. Gestern schön aus dem Meer rausgefischt und gezogen von unseren Jungs des SCM mit 37-22 im Auftaktspiel der Handball Champions League. Und jetzt geht's weiter mit der Bundesliga. Schon am Sonntag geht's auf die Platte um 15 Uhr bei uns zu Hause. Gegner Wetzlar. Da müssen wir die Messer nicht besonders wetzen, oder? SCM-Coach Bennett Wiegert?
1: Bleibt ein Bundesligaspiel. Also alles, was man jetzt gerade in der Bundesliga beobachtet, ist ja so und so anspruchsvoll. Deswegen weiß ich schon, wie ready wir da sein müssen. Im Vorbeispazieren machst du da nichts mehr. Wetzlar wird hier anreisen und wird ernsthaft um Bundesliga-Punkte kämpfen.
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6: Auf der A14, Halle Richtung Magdeburg. Vorsicht, zwischen Schönebeck und Magdeburg-Reform liegt Kies auf der Autobahn. Auf der A71, Erfurt Richtung Sangerhausen. Zwischen Köllida und Heldrungen steht im Baustellenbereich ein kaputtes Auto. Und auf der A9, Nürnberg Richtung Halle-Leipzig, hat es zwischen Hermsdorf Süd und dem Hermsdorfer Kreuz einen Unfall gegeben.
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Was war los mit dem anderen Alarm? Hat alles hingehauen bei euch auf dem Handy oder sonst irgendwie? Piep, piep, piep um 11? Jo, war Probe, ne? Jetzt wird's ernst am Nachmittag. Ernst für euch in Sachen Schatzi-Alarm. Habt ihr alles richtig gemacht? Eingekauft, nichts vergessen, den Kühlschrank eingeräumt, die Wäsche schön aufgehängt, Staubsauger betätigt und auch wieder ordentlich weggemacht und so. Ihr wisst schon, alles, was Männer so müssen. Ansonsten aber nichts muss, ne? Was muss? Anmachen, laut machen. Das muss. 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
5: Im Studio Fenribe, sei freundlieb. Schönen guten Tag. Die Deutsche Bahn meldet Verspätung. Die Generalsanierung von wichtigen Strecken wird länger dauern als geplant. Das hat Bahnchefin Palla angekündigt. Konkrete Jahreszahlen nannte sie aber nicht. Mehr von Daniel Bornberg.
6: Eigentlich sollten bis Mitte der 2030er Jahre die 40 Hauptstrecken fertig sein. 4 Großbaustellen pro Jahr, das war der Plan. Zu viel, sagt Bahnchefin Palla. Ein weiterer Grund, es ist noch nicht klar, wie viel Geld der Bund in Summe für die Sanierungen zur Verfügung stellen wird. Gerade wird das Konzept geupdatet und mit dem Verkehrsministerium abgestimmt. Palla sagt auch, wir müssen Bauen und Fahren besser verzahnen.
5: Schrillende Handys, heulende Sirenen. In Deutschland sind heute um 11 Uhr die Warnsysteme für den Katastrophenfall getestet worden. Bund, Länder und Kommunen lösten am bundesweiten Warntag über diverse Kanäle einen Probealarm aus. Fast jeder Zweite in Deutschland beklagt, dass sich die hausärztliche Versorgung verschlechtert hat. Das zeigt eine Umfrage für den Hausärzteverband, schreibt die Rheinische Post. Der Verband fordert deshalb, einige Sparmaßnahmen zurückzunehmen und die Ärzte durch weniger Bürokratie und Nachweispflichten zu entlasten. Kanzler Merz sieht ein mögliches AfD-Verbotsverfahren skeptisch. Er glaubt nicht, dass dadurch die Probleme gelöst werden, die die AfD-Wähler in Deutschland sehen, so Merz. Stattdessen wolle er sie mit einem überzeugenden politischen Angebot zurückgewinnen. Es ist ein No-Go in einer Demokratie. Geld für Wählerstimmen. US-Präsident Trump ist es egal. Er verspricht den US-Bürgern jeweils $5.000, wenn die Republikaner die wichtigen Zwischenwahlen gewinnen. Die könnten ihre dünne Mehrheit im Kongress verlieren. Die Bayern und RB Leipzig starten heute in die neue Champions-League-Saison. Die Leipziger müssen zum Auftakt in Italien gegen Como ran, die Münchner zu Hause gegen den norwegischen Club Bodø Glimt. Anstoß bei beiden Spielen ist um 21 Uhr.
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7: Auf der A9 Nürnberg Richtung Halle-Leipzig hat es zwischen Hermsdorf Süd und dem Hermsdorfer Kreuz einen Unfall gegeben. Auf der A14 Halle Richtung Magdeburg liegt zwischen Schönebeck und Magdeburg-Reform Kies auf der Straße. Und auf der A71 Erfurt Richtung Sangerhausen steht zwischen Kölleda und Heldrungen ein kaputtes Auto im Baustellenbereich.
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1: Diese Woche Bruce Springsteen and I'm on Fire. Heißt übersetzt, ich brenne. Und erzählt die Geschichte eines Mannes, der in eine verheiratete Frau verknallt ist. Der Song wurde vorgeschlagen von Anton aus Körbelitz im Jerichoer Land. Hey, little girl, is your daddy home? Sag mal, Mädchen, ist dein Papa zu Hause oder ist er fort und hat dich ganz allein gelassen? Mir ist ganz schlecht vor lauter Begierde. Ich brenne. Mit Papa meint er ihren Mann. Wahrscheinlich, weil er viel älter ist als sie. Tell me now, baby, is it good to you? Sag mal, ist er gut zu dir? Und kann er dir dasselbe bieten wie ich? Ich sag dir eins, bei mir geht immer mehr ab. Ich brenne. Der Typ arbeitet als Automechaniker und die Frau bringt ihr Auto immer zu ihm in der Werkstatt. Eines Tages gibt sie ihm ihre Hausschlüssel, damit er zu ihr reinkommen kann, wenn ihr das Auto bringt. Er überlegt nächtelang, was er tun soll. Nachts wache ich in durchweichten Bettlaken auf. Ein Güterzug donnert mitten durch meinen Kopf. Oh Mädchen, nur du kannst mein Verlangen stillen. Ich brenne. Tja, obwohl sie ihm mehrmals ein Zeichen gegeben hat, dass sie ihn will, hat er sich am Ende doch nicht getraut. Danke, Anton, für deinen Vorschlag. Und falls es einen Lieblingssong gibt, den ich für euch übersetzen kann, dann sagt mir Bescheid. Entweder auf Instagram, da haben wir ein So rockt es auf Deutsch Story. Einfach das kommentieren oder schreibt bei So rockt es auf Deutsch auf rockland.fm.
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6: Auf der A14, Halle Richtung Magdeburg. Vorsicht, zwischen Schönebeck und Magdeburg-Reform liegt Kies auf der Autobahn. Auf der A71 Erfurt Richtung Sangerhausen steht zwischen Kölleda und Heldrungen ein kaputtes Auto im Baustellenbereich. Und auf der A9 Nürnberg Richtung Halle Leipzig hat es zwischen Hermsdorf Süd und dem Hermsdorfer Kreuz einen Unfall gegeben.
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größten Rocksongs aller Zeiten, jetzt mit dem Gitarristentraum Nummer 1. Denn immer, wenn die sechs Seiten-Satans auf der Bühne stehen, dann träumen sie davon, die ersten 10 Reihen seien nur gefüllt mit wunderschönen Frauen, die nichts anderes zu tun haben, als ihre Handynummern auf kleine Papierzettel zu schreiben, Papierflieger falten und die Flieger fliegen dann auf die Bühne und du sammelst sie nachher ein und triffst die schönsten Frauen deiner Wahl backstage. Die Wahrheit ist, die ersten 10 Reihen sind meistens gefüllt mit Hobby-Gitarristen, die gucken, oh, welches Effektpedal hat der, welche Saiten zieht der auf und wie macht er das mit dem Plektron da, welche Technik ist so genau Anschlag und Tapping-mäßig und so und überhaupt. Da sagt der Gitarrist natürlich in seinem Köpfchen hinein, aber wir sagen, ah, so soll es sein, genau, mach an und laut jetzt, sowas nur hier, Rockland.

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1: Im Studio von Riebesel Freundlieb. Schönen guten Tag. Die Generalsanierung des Schienennetzes der Deutschen Bahn zieht sich länger hin als geplant. Gerade wird das Konzept angepasst und mit dem Bundesverkehrsministerium besprochen, so Bahnchefin Paller. Eigentlich sollten bis Mitte der 2030er Jahre die 40 Hauptstrecken komplett saniert sein. 4 Großbaustellen pro Jahr waren der Plan. Zu viel, sagt Paller jetzt. Sie begründet die Planänderung auch damit, dass noch nicht klar ist, wie viel Geld der Bund zur Verfügung stellen wird. Ungeachtet der schlechten PISA-Ergebnisse wird im Bildungsetat gekürzt. In der Haushaltsdebatte im Bundestag hat Ministerin Prien ihre Pläne verteidigt und erklärt, dass sie mit den Ländern schon Maßnahmen auf den Weg gebracht habe. Allerdings, so Prien,
2: es wird Zeit brauchen, bis die Reformen greifen und sich bessere Bildungserfolge tatsächlich einstellen. Umso wichtiger ist es, jetzt konsequent weiterzuarbeiten. PISA hat auch bestätigt, dass sich die Bildungsschere schon in sehr frühen Jahren öffnet. Leider schließt sie sich in der Schule nur noch unwesentlich. Deshalb müssen wir früher ansetzen. Wir wollen die Eltern als die ersten und wichtigsten Bildungsbegleiter ihrer Kinder stärken.
1: Handys haben gepiept, Sirenen geheult. In Deutschland war heute wieder Warntag. Bund, Länder, Städte und Gemeinden lösten um 11 Uhr ihre Warnsysteme aus, um zu checken, ob im Ernstfall alles funktioniert. Großer Promi-Auflauf heute Abend in Hamburg. Im Musical-Theater an der Elbe wird der Deutsche Radiopreis verliehen. Sozusagen die Oscars für Radiomacher. Aus 430 Bewerbungen hat ein Komitee die besten 42 ausgewählt. Unter anderem gibt es Preise für die besten Newcomer, das beste Musikformat oder das beste Interview. Als Laudatoren sind unter anderem Modedesigner Guido Maria Kretschmer und Tagesschausprecherin Susanne Daubner mit dabei. Als Showacts treten zum Beispiel Peter Maffay, Johannes Oerding und Ray Garvey auf. Für den FC Bayern und RB Leipzig geht heute die neue Champions-League-Saison los. Die Leipziger treffen zum Auftakt in Italien auf Como. Die Münchner spielen zu Hause gegen Bodø Glimt aus Norwegen. Anstoß bei beiden Spielen ist um 21 Uhr.
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3: Auf der A2 Berliner Ring Richtung Magdeburg steht zwischen dem Rastplatz Wendgröben und Wollin ein kaputtes Auto. Auf der A9 Nürnberg Richtung Halle-Leipzig hat es zwischen Hermsdorf Süd und dem Hermsdorfer Kreuz einen Unfall gegeben. Und die B100 Oitsch Richtung Halle ist in Höhe Brehner Ost nach einem Unfall gesperrt.
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0: doppelt Mayo ist gut verdaut. Ne? Die zwei Stücke Pflaumenkuchen heute sind auch gut verdaut. Ich könnte schon wieder. Ich spüre schon wieder Kohldampf. Oh, wieso eigentlich Kohldampf? Weil ich habe eigentlich keinen Schmackofatz auf Kohl. Thorsten Rössler, deck mal auf.
1: Der Kohldampf hat überhaupt nichts mit dem Gemüse zu tun. Der Begriff stammt aus der alten Gaunersprache Rotwelsch. Und hier bedeutet Koll Hunger. Und der Begriff Dampf steht ebenfalls für Hunger. Wer also Kohldampf hat, hat doppelt Hunger, sprich sehr viel Platz im Bauch.
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4: Auf der A2 Braunschweig Richtung Magdeburg blockieren zwischen Bornstedt und der Raststätte Börde Südreifenteile die rechte und mittlere Spur. Auf der A14 Leipzig Richtung Nossen hat es zwischen dem Dreieck Patenaue und Naunhof einen Unfall gegeben. Und die B100 Oitsch Richtung Halle ist in Höhe Brehner Ost nach einem Unfall gesperrt.
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Da steht er. Und steht und steht und steht und steht. Der Ton bei Tom Scholz, dem Leadgitarristen von Boston. Der hätte noch länger stehen können, aber irgendwann haben alle anderen gesagt, ey, ist doch gut jetzt, Aufnahme ist im Kasten, lass uns ein Bier trinken gehen. Und dann hat Tom erst aufgehört, zu spielen. Denn er ist der Erfinder quasi des Tube Screamers. Er hat so ein Effektgerät selber kreiert, das war irre erfolgreich und ist es immer noch bei allen, die 6 Saiten spielen. Der hat den Sound dann so ein bisschen wärmer gemacht und kann den Ton viel, viel länger stehen lassen. Herrlich. Ich liebe sowas. Ich liebe es immer, wenn alle aufstehen und sagen, ja, wir hören sie, wir genießen sie, sie lassen uns weiter stehen. Die größten Rocksongs aller Zeiten, sowas nur hier, Rockland. Da könnt ihr am Rad drehen, wie ihr wollt. Bleibt und sagt's weiter. Das ist wichtig. Und solltet ihr mal irgendwann gefragt werden, so am Telefon. Sag mal, welchen Sender? Ja, Rockland. Welchen denn sonst? Dumme Frage. Phil Collins ist auch dabei. Na klar, und jetzt wir alle anmachen, laut machen.

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6: Im Studio von Riebe sei freundlieb. Schönen guten Tag. Die Deutsche Bahn meldet Verspätung. Die

0: fertig sein. 4 Großbaustellen pro Jahr, das war der Plan. Zu viel, sagt Bahnchefin Paller. Ein weiterer Grund, es ist noch nicht klar, wie viel Geld der Bund in Summe für die Sanierungen zur Verfügung stellen wird. Gerade wird das Konzept geupdatet und mit dem Verkehrsministerium abgestimmt. Paller sagt auch, wir müssen Bauen und Fahren besser verzahnen.
1: Norwegens Hauptstadt Oslo verbietet ab sofort sogenannte Smart Glasses an Schulen. Die Stadtverwaltung kritisiert, dass mit den Kamerabrillen unauffällig gefilmt werden kann und der Facebook-Mutterkonzern damit in die Privatsphäre der Kinder eingreife. Auch in Deutschland wird über den Umgang mit Smart Glasses diskutiert. Zur aktuellen Rechtslage sagte uns die Datenschutzbeauftragte von Schleswig-Holstein, Marit Hansen.
2: Generell gilt, dass man nicht gezielt andere Personen aufnehmen darf, egal mit welchem Medium. Bei der Brille ist es so, dass man das ja dann beim Durchgucken möglicherweise schon direkt auslöst. Beim Handy würde man draufhalten, da sieht man es also mehr, oder bei einer Kamera. Das ist jetzt der große Unterschied. Aber im Prinzip hat sich die Rechtslage nicht geändert.
1: Schrillende Handys, heulende Sirenen. In Deutschland sind heute um 11 Uhr die Warnsysteme für den Katastrophenfall getestet worden. Bund, Länder und Kommunen lösten am bundesweiten Warntag über diverse Kanäle einen Probealarm aus. Bei der Abwehr von hybriden Angriffen sieht Bundesinnenminister Dobrindt Deutschland auf dem richtigen Weg. Man stärke die Geheimdienste und stoppe die Angreifer, so Dobrindt im Bundestag. Mit Blick auf die Sprengstoffdrohne am Leipziger Flughafen kritisierte er, dass die AfD Beweise gegen Russland fordere und gleichzeitig russische Lügen glaube. Die Bayern und RB Leipzig starten heute in die neue Champions-League-Saison. Die Leipziger müssen zum Auftakt in Italien gegen Como ran, die Münchner zu Hause gegen den norwegischen Club Bodø Glimt. Anstoß bei beiden Spielen ist um 21 Uhr.
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4: Auf der A14 Leipzig Richtung Nossen hat es zwischen dem Dreieck Patenaue und Naunhof einen Unfall gegeben.
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0: Leuten in den Ohren und sagen, das ist er doch. Das ist er. Nee, ist er da? Ist er das wirklich? Nee, das ist er nicht. Nee, das ist er nicht, der echte Eric Clapton. Aber das ist einer, der Clapton kann wie kaum ein anderer. Cliff Stevens mit seiner Band kommt aus Kanada und tummelt sich im Rockland jetzt am Samstagabend in Weißenfels im Kulturhaus mit allen Songs, die Slowhand so sensationell machen. Er ist nicht der echte Eric Clapton, aber er ist verdammt nah dran. Und die Fans werden sagen, jo, ziehen wir uns rein. Und wenn ihr euch mehr reinziehen wollt, dann zieht euch rockland.fm rein, da ist alles drin.
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11: Auf der A2 Magdeburg Richtung Braunschweig. Achtung, zwischen Königslutter und dem Kreuz Wolfsburg-Königslutter liegen Reifenteile auf der Autobahn. Auf der A2 Magdeburg Richtung Berliner Ring, zwischen Ziesa und Wollin sind Gegenstände auf der Autobahn. Und auf der A14 Leipzig Richtung Nossen hat es zwischen dem Dreieck Partenaue und Nauenhof einen Unfall gegeben.
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Sternenklar wird die Nacht. 4 Grad kalt, wer hätte das gedacht? Ja, das wird ein bisschen für die dicke Decke schon, ne? Und für Frauenfüße, die oftmals dann ins Fröstelige hineinspielen. Frost hier gibt's gar nicht. 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Das sind Heizer, Heizer, Heizer ohne Ende. Und morgen wird dann auch wieder geheizt. Der Freitag, erst sonnig, später etwas wolkiger. 24 Grad die Werte. Wer

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12: Im Studio von Rewe sei freundlieb. Schönen guten Abend. Die Debatte um sogenannte Smart Glasses, also Brillen mit Kamera, nimmt auch in Deutschland immer mehr an Fahrt auf. In Norwegens Hauptstadt Oslo hat man bereits die Reißleine gezogen. An Schulen sind die Brillen ab sofort tabu. Die Stadt will verhindern, dass Kinder zu Statisten in der Datensammlung des Facebook-Mutterkonzerns Meta werden. Schleswig-Holsteins Datenschutzbeauftragte Marit Hansen begrüßt das und sagte uns:
13: Deswegen ist es auch sehr gut, dass es jetzt diskutiert wird und man sich wirklich überlegt, wann ist es sinnvoll, wann nicht. Aber nicht einfach eine Welt hat, wo jeder jeden die ganze Zeit filmt oder einige auch gar nichts damit anfangen können und eben auch im öffentlichen Raum man dem ausgeht.

0: Das schmerze sie, so Ministerin Prien. Solide Finanzen seien aber die Voraussetzung für einen handlungsfähigen Staat. Beim Thema Bildung habe man außerdem schon Maßnahmen eingeleitet, so Prien im Bundestag.
1: Mit den Ländern habe ich bereits im letzten Jahr nach den erschreckenden Ergebnissen des IQB-Bildungstrends einen intensiven Prozess aufgesetzt. Viele Länder haben bereits begonnen, Maßnahmen auf den Weg zu bringen. Das ist ein Signal an unsere Schülerinnen und Schüler. Wir glauben an euch und eure Talente und Fähigkeiten. Und es ist ein Signal an Eltern, an Lehrkräfte und Pädagogen. Wir packen dieses Thema an.
0: Die Generalsanierung bei der Deutschen Bahn zieht sich länger hin als geplant. Gerade wird das Konzept angepasst und mit dem Bundesverkehrsministerium besprochen, sagt Bahnchefin Paller. Eigentlich sollten bis Mitte der 2030er Jahre die 40 Hauptstrecken komplett saniert sein. Heute wird der Deutsche Radiopreis verliehen, sozusagen die Oscars für Radiomacher. Aus 430 Bewerbungen hat ein Komitee die besten 42 ausgewählt. Unter anderem gibt es Preise für die besten Newcomer, das beste Musikformat und das beste Interview. Für den FC Bayern und RB Leipzig geht heute die neue Champions League-Saison los. Die Leipziger treffen zum Auftakt in Italien auf Como. Die Münchner spielen zu Hause gegen Bodø Glimt aus Norwegen. Anstoß bei beiden Spielen ist um 21 Uhr.
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3: Auf der A14 Leipzig Richtung Nossen hat es zwischen dem Dreieck Partenaue und Naunhof einen Unfall gegeben.
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13: Auf der A10 westlicher Berliner Ring Dreieck Werder Richtung Dreieck Havelland liegt zwischen dem Dreieck Werder und Großkreuz ein Spanngurt auf der Autobahn. Der rechte Fahrstreifen ist betroffen. Auf der A14 Leipzig Richtung Nossen hat es zwischen dem Dreieck Partenaue und Naunhof einen Unfall gegeben. Und in Neuwegersleben ist die Straße der Freundschaft in Höhe der neuen Straße in beiden Richtungen nach einem Unfall gesperrt.
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13: Im Studio von Ribesel Freundlieb. Schönen guten Abend. Immer wieder kommt es vor, dass Videos im Internet landen, die heimlich mit Smart Glasses aufgenommen wurden. Die norwegische Hauptstadt Oslo greift da jetzt ein und hat die Brillen mit Kameras an Schulen verboten. Auch in Deutschland wird darüber diskutiert. Zur aktuellen Rechtslage sagte uns die Datenschutzbeauftragte von Schleswig-Holstein, Marit Hansen.
14: Generell gilt, dass man nicht gezielt andere Personen aufnehmen darf, egal mit welchem Medium. Bei der Brille ist es so, dass man das ja dann beim Durchgucken möglicherweise schon direkt auslöst. Beim Handy würde man draufhalten, da sieht man es also mehr, oder bei einer Kamera. Das ist jetzt der große Unterschied. Aber im Prinzip hat sich die Rechtslage nicht geändert.
13: Bei der Abwehr von hybriden Angriffen sieht Bundesinnenminister Dobrindt Deutschland auf dem richtigen Weg. Man stärke die Geheimdienste und stoppe die Angreifer, so Dobrindt im Bundestag. Konkret ging er dabei auf die jüngsten Attacken auf das Stromnetz und den Vorfall mit der Sprengstoffdrohne am Flughafen Leipzig-Halle ein. In Richtung AfD sagte Dobrindt:
15: Sie rufen ständig nach Beweisen und ignorieren schlichtweg die Belege. Und wer bei einem russischen Angriff nach Beweisen ruft, bei einer russischen Lüge, aber einfach den Daumen

0: unterschiedlicher Parteien geführt. Wichtig sei, dass die AfD ihre Kernpunkte durchbekomme, so Siegmund. Für den FC Bayern und RB Leipzig geht heute die neue Champions-League-Saison los. Die Leipziger treffen zum Auftakt in Italien auf Como. Die Münchner spielen zu Hause gegen Bodø Glimt aus Norwegen. Das Ziel der Bayern ist es, in dieser Saison mal wieder den Titel zu holen. Trainer Vincent Kompany.
1: Aber natürlich, jetzt kommst du in dieses Rhythmus von diesem ersten Spiel. Wir haben Bodø Glimt vorbereitet. Wir haben gesehen, dass das nicht einfach sein wird. Und dann siehst du den Weg Richtung Finale, dass das noch sehr, sehr lange ist. Und dann ist die Fokus eigentlich jetzt im Moment nur auf Bodø Glimt. Aber ich finde es immer gut, dass man das deutlich sagt und auch ausspricht, dass man sich nicht zu viel versteckt, weil es einfach Bayern München ist.
0: Anstoß heute ist jeweils um 21 Uhr.
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3: Auf der A14 Leipzig Richtung Halle, Achtung, zwischen dem Schkeuditzer Kreuz und Gröbers ist eine ungesicherte Unfallstelle. Und auf der A115 Dreieck Funkturm Richtung Dreieck Nutetal, zwischen dem Kreuz Zehlendorf und Kleinmachnow ist eine ungesicherte Unfallstelle auf der Straße.
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5: Auf der B2 Gera Leipzig, bitte aufpassen, zwischen Goethesteig und Coburger Straße sind in beiden Richtungen Leute auf der Fahrbahn. Und die A14 Leipzig Richtung Halle ist zwischen dem Schkeuditzer Kreuz und Gröbers nach einem Unfall gesperrt.
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4: Im Studio Finri Besell-Freundlieb. Schönen guten Abend. Die Debatte um sogenannte Smart Glasses, also Brillen mit Kamera, nimmt auch in Deutschland immer mehr an Fahrt auf. In Norwegens Hauptstadt Oslo hat man bereits die Reißleine gezogen. An Schulen sind die Brillen ab sofort tabu. Die Stadt will verhindern, dass Kinder zu Statisten in der Datensammlung des Facebook-Mutterkonzerns Meta werden. Schleswig-Holsteins Datenschutzbeauftragte Marit Hansen begrüßt das und sagte uns:
5: Deswegen ist es auch sehr gut, dass es jetzt diskutiert wird und man sich wirklich überlegt, wann ist es sinnvoll, wann nicht. Aber nicht einfach eine Welt hat, wo jeder jeden die ganze Zeit filmt oder einige auch gar nichts damit anfangen können und eben auch im öffentlichen Raum man dem ausgesetzt ist und sich nachher bei TikTok oder bei Facebook oder so wiederfindet.
4: Die Deutsche Bahn meldet Verspätung. Die Generalsanierung der 40 Hauptstrecken wird länger dauern als geplant. Das hat Bahnchefin Paller angekündigt. Konkrete Jahreszahlen nannte sie nicht. Ursprünglich sollten die Strecken Mitte der 2030er Jahre fertig saniert sein. Fast jeder Zweite in Deutschland beklagt, dass sich die hausärztliche Versorgung verschlechtert hat. Das zeigt eine Umfrage für den Hausärzteverband, schreibt die Rheinische Post. Der Verband fordert deshalb, einige Sparmaßnahmen zurückzunehmen und die Ärzte durch weniger Bürokratie und Nachweispflichten zu entlasten. 40 Milliarden Euro wollen die Vereinigten Arabischen Emirate in Deutschland investieren. Ein Teil davon soll in neue Rechenzentren gesteckt werden, heißt es aus Berlin. Der Präsident der Emirate ist gerade zu einem Staatsbesuch in Deutschland. Die Bayern und RB Leipzig starten heute in die neue Champions League-Saison. Die Leipziger müssen zum Auftakt in Italien gegen Como ran. Die Münchner zu Hause gegen den norwegischen Club Bodø Glimt. In der letzten Saison waren die Bayern im Halbfinale am späteren Champions League-Sieger Paris Saint-Germain gescheitert. Kapitän Manuel Neuer:
6: Es ist unser großes Ziel, auch

0: wir auch im nächsten Sommer in Madrid spielen können.
1: Anstoß bei beiden Spielen ist um 21 Uhr.
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1: Im Studio Finri Besell-Freundlieb. Schönen guten Abend. Immer wieder kommt es vor, dass Videos im Internet landen, die heimlich mit Smart Glasses aufgenommen wurden. Die norwegische Hauptstadt Oslo greift da jetzt ein und hat die Brillen mit Kameras an Schulen verboten. Auch in Deutschland wird darüber diskutiert. Zur aktuellen Rechtslage sagte uns die Datenschutzbeauftragte von Schleswig-Holstein, Marit Hansen.
2: Generell gilt, dass man nicht gezielt andere Personen aufnehmen darf, egal mit welchem Medium. Bei der Brille ist es so, dass man das ja dann beim Durchgucken möglicherweise schon direkt auslöst. Beim Handy würde man draufhalten, da sieht man es also mehr, oder bei einer Kamera. Das ist jetzt der große Unterschied. Aber im Prinzip hat sich die Rechtslage nicht geändert.
1: Bei der Abwehr von hybriden Angriffen sieht Bundesinnenminister Dobrindt Deutschland auf dem richtigen Weg. Man stärke die Geheimdienste und stoppe die Angreifer, so Dobrindt im Bundestag. Konkret ging er dabei auf die jüngsten Attacken auf das Stromnetz und den Vorfall mit der Sprengstoffdrohne am Flughafen Leipzig-Halle ein. In Richtung AfD sagte Dobrindt:
3: Sie rufen ständig nach Beweisen und ignorieren schlichtweg die Belege. Und wer bei einem russischen Angriff nach Beweisen ruft, bei einer russischen Lüge, aber einfach den Daumen hochstreckt, der sucht nicht nach der Wahrheit, der versucht die Wahrheit zu vertuschen.
1: Der bundesweite Warntag hat gut funktioniert. Die Systeme sind zuverlässig. So sieht ein erstes Fazit des Bundesamts für Bevölkerungsschutz und Katastrophenhilfe aus. Wie viele Menschen genau erreicht wurden, ist noch nicht bekannt. Um 11 Uhr gab es einen Probealarm. Handys haben gepiepst, Sirenen geheult. Die Generalsanierung bei der Deutschen Bahn zieht sich länger hin als geplant. Gerade wird das Konzept angepasst und mit dem Bundesverkehrsministerium besprochen, sagt Bahnchefin Paller. Eigentlich sollten bis Mitte der 2030er Jahre die 40 Hauptstrecken komplett saniert sein. Die deutschen Basketballerinnen stehen zum allerersten Mal in der Geschichte im WM-Halbfinale. Und das ausgerechnet bei der Heim-WM. Das DBB-Team schlug am Abend in Berlin Belgien mit 93-74. Gegen Frankreich geht's am Samstag ums Finale.
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1: Im Studio Silas Quiring, schönen guten Abend. Immer wieder kommt es vor, dass Videos im Internet landen, die heimlich mit Smart Glasses gemacht wurden. Die norwegische Hauptstadt Oslo greift da jetzt durch und hat diese Brillen mit Kameras an Schulen verboten. Auch in Deutschland wird über die Brillen diskutiert. Zur aktuellen Rechtslage sagte uns die Datenschutzbeauftragte von Schleswig-Holstein, Marit Hansen.
2: Generell gilt, dass man nicht gezielt andere Personen aufnehmen darf, egal mit welchem Medium. Bei der Brille ist es so, dass man das ja dann beim Durchgucken möglicherweise schon direkt auslöst. Beim Handy würde man draufhalten, da sieht man es also mehr, oder bei einer Kamera. Das ist jetzt der große Unterschied. Aber im Prinzip hat sich die Rechtslage nicht geändert.
1: Die Deutsche Bahn meldet Verspätung. Die Generalsanierung von wichtigen Strecken wird länger dauern als geplant. Das hat Bahnchefin Palla angekündigt. Konkrete Jahreszahlen nannte sie aber nicht. Mehr von Daniel Bornberg.
3: Eigentlich sollten bis Mitte der 2030er Jahre die 40 Hauptstrecken fertig sein. 4 Großbaustellen pro Jahr, das war der Plan. Zu viel, sagt Bahnchefin Palla. Ein weiterer Grund, es ist noch nicht klar, wie viel Geld der Bund in Summe für die Sanierungen zur Verfügung stellen wird. Gerade wird das Konzept geupdatet und mit dem Verkehrsministerium abgestimmt. Palla sagt auch, wir müssen Bauen und Fahren besser verzahnen.
1: Der bundesweite Warntag hat gut funktioniert. Die Systeme sind zuverlässig. So sieht ein erstes Fazit des Bundesamts für Bevölkerungsschutz und Katastrophenhilfe aus. Wie viele Menschen genau erreicht wurden, ist noch nicht bekannt. Um 11 Uhr gab es einen Probealarm. Handys haben gepiept, Sirenen geheult. Ungeachtet der schlechten PISA-Ergebnisse wird im Bildungsetat gekürzt. Bildungsministerin Prien erklärte im Bundestag, es seien schon Maßnahmen auf den Weg gebracht worden, es dauere aber, bis die wirken. Prien erntete scharfe Kritik. Bildung genieße bei Prien keinen Stellenwert, so die linken Abgeordnete Gulke. Die deutschen Basketballerinnen stehen zum allerersten Mal in der Geschichte im WM-Halbfinale und das ausgerechnet bei der Heim-WM. Das DBB-Team schlug am Abend in Berlin Belgien mit 93-74. Gegen Frankreich geht's Samstag ums Finale.
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1: Im Studio Silas Quiring, schönen guten Abend. Die Debatte um sogenannte Smart Glasses, also Brillen mit Kamera, nimmt auch in Deutschland immer mehr an Fahrt auf. In Norwegens Hauptstadt Oslo hat man bereits die Reißleine gezogen. An Schulen sind die Brillen ab sofort tabu. Die Stadt will verhindern, dass Kinder zu Statisten in der Datensammlung von Facebook und Instagram werden. Schleswig-Holsteins Datenschutzbeauftragte Marit Hansen begrüßt das und sagte uns:
2: Deswegen ist es auch sehr gut, dass es jetzt diskutiert wird und man sich wirklich überlegt, wann ist es sinnvoll, wann nicht. Aber nicht einfach eine Welt hat, wo jeder jeden die ganze Zeit filmt oder einige auch gar nichts damit anfangen können und eben auch im öffentlichen Raum man dem ausgesetzt ist und sich nachher bei TikTok oder bei Facebook oder so wiederfindet.
1: Der August war weltweit der wärmste Monat seit Beginn der Wetteraufzeichnungen. Eine Folge des menschengemachten Klimawandels, sagen die Experten des EU-Klimadienstes Copernicus. Mehr von Daniel Bornberg.
3: 1,5 Grad. Diese Marke haben sicherlich viele im Kopf als im Pariser Klimaschutzabkommen vereinbarte Grenze. Im August lag die Durchschnittstemperatur sogar 1,65 Grad über dem vorindustriellen Niveau. Kohle, Öl, Gas, fossile Brennstoffe heizen unseren Planeten immer weiter auf. Hitzewellen, ausgetrocknete Flüsse, Waldbrände. Die Folgen bekommen wir alle mit. Auch Westeuropa erlebte den wärmsten Sommer aller Zeiten.
1: 40 Milliarden Euro wollen die Vereinigten Arabischen Emirate in Deutschland investieren. Ein Teil davon soll in neue Rechenzentren gesteckt werden, heißt es aus Berlin. Der Präsident der Emirate ist gerade zu einem Staatsbesuch in Deutschland. Die Bundesanwaltschaft ermittelt jetzt zu den Angriffen auf das Stromnetz. Es geht etwa um mögliche verfassungsfeindliche Sabotage, so die Behörde. Am Dienstag hatte die Polizei den Tatverdächtigen gefasst, nach tagelanger Suche. Er sitzt in U-Haft. Weg mit dem Cookie-Banner, das fordern Verbraucherorganisationen. Sie machen sich dafür stark, die Cookie-Banner durch eine einzige Voreinstellung im Browser zu ersetzen. In der EU gibt es bereits entsprechende Pläne, doch die Werbeindustrie lehnt sie ab.
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2: Im Studio Silas Quiring, schönen guten Abend. Immer wieder kommt es vor, dass Videos im Internet landen, die heimlich mit Smart Glasses gemacht wurden. Die norwegische Hauptstadt Oslo greift da jetzt durch und hat diese Brillen mit Kameras an Schulen verboten. Auch in Deutschland wird über die Brillen diskutiert. Zur aktuellen Rechtslage sagte uns die Datenschutzbeauftragte von Schleswig-Holstein, Marit Hansen.
3: Generell gilt, dass man nicht gezielt andere Personen aufnehmen darf, egal mit welchem Medium. Bei der Brille ist es so, dass man das ja dann beim Durchgucken möglicherweise schon direkt auslöst. Beim Handy würde man draufhalten, da sieht man es also mehr, oder bei einer Kamera. Das ist jetzt der große Unterschied. Aber im Prinzip hat sich die Rechtslage nicht geändert.
2: Bei der Abwehr von hybriden Angriffen sieht Innenminister Dobrindt Deutschland auf dem richtigen Weg. Man stärke die Geheimdienste und stoppe die Angreifer, so Dobrindt im Bundestag. Konkret ging er dabei auf die jüngsten Attacken auf das Stromnetz und den Vorfall mit der Sprengstoffdrohne am Flughafen Leipzig-Halle ein. In Richtung AfD sagte Dobrindt:
4: Sie rufen ständig nach Beweisen und ignorieren schlichtweg die Belege. Und wer bei einem russischen Angriff nach Beweisen ruft, bei einer russischen Lüge, aber einfach den Daumen hochstreckt, der sucht nicht nach der Wahrheit, der versucht, die Wahrheit zu vertuschen.
2: Der bundesweite Warntag hat gut funktioniert. Die Systeme sind zuverlässig. So sieht ein erstes Fazit des Bundesamts für Bevölkerungsschutz und Katastrophenhilfe aus. Wie viele Menschen genau erreicht wurden, ist noch nicht bekannt. Um 11 Uhr gab es einen Probealarm. Handys haben gepiept, Sirenen geheult. Der August war weltweit so warm wie noch kein Monat zuvor seit Beginn der Wetteraufzeichnungen. Die Durchschnittstemperatur lag 1,65 Grad über dem vorindustriellen Niveau. Eine Folge des menschengemachten Klimawandels, sagen die Experten des EU-Klimadienstes Copernicus. Nach dem Patzer gegen Schalke in der Liga hat der FC Bayern zum Start in die Champions League das Soll erfüllt. Gegen die Norweger von Bodø Glimt gab es einen 5:0 Heimsieg. Bitter war der Abend dagegen für Leipzig. RB war beim 1:4 bei Champions League Neuling Como in Italien klar unterlegen.
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1: Im Studio Silas Quiring. Die Debatte um sogenannte Smart Glasses, also Brillen mit Kamera, nimmt auch in Deutschland immer mehr an Fahrt auf. In Norwegens Hauptstadt Oslo hat man bereits die Reißleine gezogen. An Schulen sind die Brillen ab sofort tabu. Die Stadt will verhindern, dass Kinder zu Statisten in der Datensammlung von Facebook und Instagram werden. Schleswig-Holsteins Datenschutzbeauftragte Marit Hansen begrüßt das und sagte uns:
2: Deswegen ist es auch sehr gut, dass es jetzt diskutiert wird und man sich wirklich überlegt, wann ist es sinnvoll, wann nicht. Aber nicht einfach eine Welt hat, wo jeder jeden die ganze Zeit filmt oder einige auch gar nichts damit anfangen können und eben auch im öffentlichen Raum man dem ausgesetzt ist und sich nachher bei TikTok oder bei Facebook oder so wiederfindet.
1: Familienministerin Prien hat die geplanten Kürzungen von über 1 Milliarde Euro bei Familienleistungen verteidigt. Auch sie schmerze das, so Prien in der Bundestagsdebatte über ihren Etat. Solide Finanzen seien aber die Voraussetzung für einen handlungsfähigen Staat. Es seien außerdem schon Reformen eingeleitet, bis die greifen, dauere es aber. Handlungsbedarf sieht sie beim Thema Social Media.
3: Wir brauchen mehr Orientierung für Eltern, für Kinder und Jugendliche und wir brauchen mehr Regulierung in diesem Bereich. Und da müssen wir uns jetzt ranmachen, da stehen wir alle gemeinsam in der Verantwortung. Und wir werden die Handlungsempfehlungen der Expertenkommission, die wir eingesetzt haben, morgen erhalten. Und dann ist es Zeit, hier auch entsprechende Vorschläge umzusetzen.
1: Die Deutsche Bahn meldet Verspätung. Die Generalsanierung der 40 Hauptstrecken wird länger dauern als geplant. Das hat Bahnchefin Palla angekündigt. Konkrete Jahreszahlen nannte sie nicht. Ursprünglich sollten die Strecken Mitte der 2030er Jahre fertig saniert sein. Der Flugzeugriese Airbus experimentiert jetzt mit künstlicher Haifischhaut. Die hauchdünne Beschichtung wird an einem A330 getestet. Mikroskopisch kleine Rillen sollen den Luftwiderstand und damit den Kerosinverbrauch senken. Jetzt ist auch der FC Bayern in die neue Champions-League-Saison gestartet. Mit einem am Ende fulminanten 5:0 Pflichtsieg gegen Bodø Glimt aus Norwegen. Ganz anders als geplant lief der Abend für RB Leipzig. Bei Champions-League-Debütant Como verlor RB mit 1:4.
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1: Im Studio Silas Quiring. Immer wieder kommt es vor, dass Videos im Internet landen, die heimlich mit Smart Glasses gemacht wurden. Die norwegische Hauptstadt Oslo